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Herzlich willkommen zu dieser neuen Folge von Radio Afrika International, in der wir versuchen werden, euch die Komplexität und den Reichtum der Musik der Insel Kuba näher zu bringen. Kuba wird in Europa und im Westen allgemein oft nicht direkt mit Afrika in Verbindung gebracht. Stattdessen wird die Kultur der größten Insel der Karibik mit stereotypischen Vorstellungen eines tropischen Inselparadieses in Verbindung gebracht. Allerdings ist die kubanische Kultur und vor allem die Musik der Insel weitgehend und von den Wurzeln herauf durch afrikanische Einflüsse geprägt. 60-70% der Kubanerinnen und Kubaner haben afrikanische Vorfahren und die afrokubanischen Religionen sind allgegenwärtig. Daher möchten wir zu Beginn einen kurzen Überblick über die Ursprünge der kubanischen Musik geben, da wir denken, dass dies wichtig ist, um sie besser zu verstehen. Zunächst einmal ist es wichtig, den immensen Einfluss zu betonen, den afrikanische Sklaven und ihre Nachkommen auf die kubanische Kultur hatten

Als der Sklavenhandel begann, brachten die spanischen Kolonialisten vor allem Westafrikaner aus dem heutigen Nigeria und Zentralafrikaner aus dem Kongobecken nach Kuba. Die Sklaven trafen sich oft in sogenannten Cabildos, den einzigen Orten, an denen sich afrikanische Sklaven und ihre Nachkommen frei versammeln konnten. Man kann sie sich als Kultstätten oder Gotteshäuser vorstellen, aber auch als Freizeitzentren und Hilfsvereine. In diesen Cabildos pflegten und feierten die Sklaven ihre Kulturen im Exil weiter. Infolgedessen blieben viele afrikanische Sprachen oder Dialekte erhalten. Die drei größten sind Lukumi, das vom Yoruba abgeleitet ist, das Wort Lukumi bedeutet „Ich bin dein Freund“, und zur Ritualsprache der afrokubanischen Religion Santeria wurde. Dann gibt es zweitens Bantu, eine Sprache aus dem Kongobecken, die zur Ritualsprache der Religion Palomonte wurde. Drittens ist Karabali eine Sprache, die aus der Region Calabar im Südosten Nigerias stammt und die Ritualsprache der afrokubanischen Religion Abakwa ist. Das erste Lied von Adalberto Alvarez enthält viele Verweise auf das afrikanische Erbe der kubanischen Musik und ist ein Beispiel für die Verschmelzung von Christentum und afrokubanischen Religionen. Achtet genau auf die Erwähnung von Chango, einer Santeria-Gottheit, und Santa Barbara, einer christlichen Heiligen. Sie werden oft synonym verwendet. Aber auch Obatala, der im Christentum zu Mercedes wird, oder Oshun, das zu Caridad wird.

Ich möchte mit einem weiteren Song fortfahren, in dem es ebenfalls um Django geht, allerdings auf eine andere Art und Weise. Der Song stammt von Enje La Banda, einer der erfolgreichsten kubanischen Bands der 1990er Jahre. Gegründet wurde sie von dem unglaublich talentierten José Luis Cortés, der zuvor bereits Teil von Los Van Van und Irakere gewesen war. Diese zwei äußerst einflussreichen Bands verstanden es, wie niemand anderer, kubanische Rhythmen auf bemerkenswerte Weise mit Jazz, Funk, Soul und Rock zu verbinden. Dieser spezielle Song nimmt Bezug auf die Musik von Selena Gomez, einer berühmten Sängerin aus den 1950er Jahren. Er enthält Décimas, eine alte spanische Versform, die in vielen kubanischen Rumba-Songs noch immer weit verbreitet ist.

Eine sehr interessante Erkenntnis in der Recherche für diese Folge für mich persönlich war, dass der Buena Vista Social Club bei den Kubanern eigentlich nicht besonders beliebt war, als er Ende der 1990er Jahre erschien. Es war die Musik der alten Generation. Viele Lieder stammten aus der Zeit vor der Revolution von 1959. Stattdessen hieß das Lieblingsgenre der Kubaner damals Timba, eine sehr tanzbare Musik, die ein ungeübtes Ohr leicht als Salsa missverstehen könnte. Denn man muss wissen, Salsa ist keine kubanische Erfindung und galt lange als schlechte Musik, eine Verfälschung kubanischer Rhythmen. Tatsächlich, so erzählt man sich, waren es Puerto Ricaner in New York, die unter Verwendung kubanischer Rhythmen jene Art von Salsa schufen, die viele von uns für typisch kubanisch halten. Erst mit dem Aufkommen der Timba begannen die Kubaner, sich mit dem Begriff Salsa zu versöhnen. Wir hören uns zunächst einen Song von Los Van Van an, der ein frühes Beispiel für die Einbeziehung nicht-kubanischer Musikstile ist, die zur Timba führten, und anschließend Sofocación von Paulito y Su Élite, einen vollwertigen Timba-Song.

0: Wenden wir uns nun etwas Beruhigendem zu, wie dem Klavierspiel des großartigen Roberto Fonseca in seinem Stück Cachucha und dem Bass in Conversación von Orlando Cachaito López. Zwei großartige Beispiele für kubanischen Jazz.
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Ein weiterer sehr wichtiger Aspekt der kubanischen Musik und ein Beispiel für ihr afrikanisches Erbe ist die Rumba. Sie wird als die soziale Chronik der Entrechteten bezeichnet, da es sich um ein rein kubanisches Genre handelt, das die sozialen Realitäten seiner Musiker widerspiegelt. Ohne zu sehr ins Detail zu gehen, in der Rumba kommen niemals Melodieinstrumente zum Einsatz. Sie besteht ausschließlich aus Rhythmus und hat ihren Ursprung im Westen der Insel. Unser nächster Song bezieht sich darauf. Man hört den Sänger sagen, er sei der Dichter der Rumba und liefert erneut ein Beispiel für die Bedeutung der afrokubanischen Religionen, da darin zahlreiche Santeria-Gottheiten erwähnt werden. Hier ist Soy Todo von Los Van Van.

Nachdem wir nun etwas Jazz und einen von der Rumba inspirierten Song gehört haben, kommt hier Frank Emilio Flynn mit seiner fabelhaften Rumba-Jazz-Kollaboration mit einer der bedeutendsten Rumba-Bands der Insel und dem mit Abstand erfolgreichsten Rumba-Ensemble aller Zeiten, Los Muñequitos de Matanzas. Matanzas gilt als die Stadt, in der die Rumba wirklich entstanden ist. Und sie hat eine entscheidende Rolle in der kubanischen Musik gespielt. Arsenio Rodriguez zum Beispiel, er ist der Mann, den wir zu Beginn der Folge gehört haben, wurde ebenfalls dort geboren. Er ist der Mann, der bekanntlich das starke afrikanische Erbe des Westens der Insel, aus dem er stammte, mit der eher europäisch geprägten Troubadour-Musik des Ostens der Insel verband, was zu einem Stil namens Son Montuno führte, der sich später zu dem entwickelte, was die meisten von uns als kubanische Musik verstehen, zum Beispiel die Lieder von Buena Vista Social Club, aber auch zum Mambo. Hier ist Midnight Theme von Frank Emilio Flynn y sus amigos.

Ich möchte noch ein letztes Jazzstück spielen von Gonzalo Rubalcaba, einem brillanten Pianisten, der wie so viele Kubaner eine strenge klassische Ausbildung genossen hat und später sein umfangreiches theoretisches Wissen über das Instrument mit den Traditionen seiner Umgebung verband. Auf diese Weise konnten großartige Stücke wie Recordando a Tchaikovsky entstehen.

Zum Abschluss dieser Folge spiele ich einen Song aus Kubas Periodo Especial. Der Begriff bezeichnet in Kuba die 1990er Jahre, in denen die Insel schwer unter dem Zusammenbruch der Sowjetunion litt, nachdem sie sich so stark von deren wirtschaftlicher Unterstützung abhängig gemacht hatte. Der Song Rap de la Bicicleta von Paulito und Opus 13 ist ein humorvoller Kommentar zu dieser Zeit und ein schönes Beispiel für Timba.

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0: Einen wunderschönen Vormittag und herzlich willkommen zu Radio Natural, dem Umweltjournal auf Orange 94.0. Ich freue mich sehr über meinen heutigen Studiogast, über Professor, darf ich zwar nicht so sagen, aber ich sage Professor Günther Emberger, leitet das Institut für Verkehrsplanung und Verkehrstechnik an der TU Wien und begleitet die Fußstapfen vielleicht vom Hermann Knoflacher, der auch schon mal vor Jahren bei uns zu Gast war. Es war eine Sendung am 1. Jänner und da hat mir Hermann Knoflacher aus der Patsche geholfen, weil da ist es nicht leicht, einen Studiogast zu finden für eine Vormittagssendung. Da war ich ihm sehr dankbar. Günther Emberger hat einen lustigen Lebenslauf hinter sich. Er ist nämlich kein gelernter Techniker und er lehrt aber an der TU Wien. Er hat Betriebsinformatik, Wirtschaftsinformatik studiert, in Soziologie promoviert und hat dann später auf der TU errungen, wie sage ich richtig?
1: Einfach bekommen, muss man sagen.
0: Bekommen. Das müssen wir noch rausfinden. Wie kommt es, dass jemand, der Wirtschaftsinformatik studiert, dann am Schluss in der Verkehrsplanung endet? Mein Name ist Stefan Puschkosch und ich wünsche immer eine interessante, informative Stunde bei Radio Natural, dem Umweltjournal auf Orange 94.0.

0: Ja, nochmal willkommen zu Radio Natural, dem Umweltjournal auf Orange 94.0. Günter Emberger, ich habe diesen lustigen Lebenslauf, sage ich jetzt, schon erwähnt. Kannst du kurz erklären, wie es dazu kommt, dass du da bist, wo du bist und warum?
1: Ja, zuerst einmal ein herzliches Grüß Gott von meiner Seite. Freut mich sehr, dass ich heute da hier sein darf. Ja, es ist ganz eine lustige Geschichte. Ich habe seinerzeit Tischler gelernt und habe als Tischler gearbeitet und war dann einige Jahre auch in verschiedenen Werkstätten in Tirol, in der Schweiz unterwegs und habe da gearbeitet und bin dann irgendwann einmal nach Weidhofener Yps gekommen, jetzt ein bisschen Werbung machen, und dann war ich bei der Firma Bene und habe bei Bene gearbeitet und dann habe ich einen Kollegen kennengelernt, der war 23 Jahre, ähnlich alt wie ich damals, und der hat Wirtschaftsinformatik studiert und dann haben wir so am Abend ein Bier getrunken und dann sind wir draufgekommen und habe gesagt, das, was du kannst, kann ich auch. Und habe dann alles verkauft, Wohnung aufgegeben, Job aufgegeben, bin nach Wien und habe dann in Wien Wirtschaftsinformatik studieren angefangen.
0: Wie alt warst du da?
1: Da war ich ungefähr 22, 23.
0: Ah.
1: Und dann war es also so, dass ich mein Studium finanzieren musste, weil ich kein Stipendium gehabt habe und das damals noch nicht so war, dass man von den Eltern komplett unterstützt worden ist. Und dann habe ich einen Job gesucht und dieser Job war zufälligerweise beim Knoflacher, beim Professor Knoflacher auf der Technischen Universität Wien. Und drüben als Informatiker zu dieser Zeit war es natürlich, hat man Chancen gehabt. Computer waren noch in den Kinderschuhen. Wir haben noch zeitenweise mit Disketten und mit Lochkarten war schon vorbei, aber den Rest haben wir noch gehabt, Mainframes. Und da habe ich drüben dann beim Professor Knoflacher Autos gezählt. Also ich habe auf den Straßen Geschwindigkeiten gemessen und kann mittlerweile, habe über 40.000 PKWs mit der Radarpistole gemessen. Ich kann auch immer heute auf 3 km/h genau sagen, wie schnell ein Auto bei mir vorbeifährt.
0: Aus dem geeichten Auge.
1: Aus der gerechten Auge.
0: Sehr gut.
1: Und ja, da bin ich drüben geblieben. Also dann hat das Ganze.
0: Also EDV-Hilfe.
1: EDV, ja.
0: Und dann Verkehrszählungen und dann draufgekommen, dass das spannend ist.
1: Ja, es war.
0: Aber du hast doch ein Doktorat gemacht dazwischen.
1: Ja, ja, es war interessant. Also Knoflacher war ein interessanter Mensch und wie gesagt, alle meine Kollegen sind in den Banking-Sektor abgewandert. Alle Wirtschaftsinformatiker, viele von uns. Und ich bin eben auf der Uni geblieben. Weil es war einfach interessant. Wir haben sehr, sehr viel, es war damals eine Zeit Aufbruchsstimmung, es war 1990, da war halt, was weiß ich, erste Klimaschutzwelle, da war Club of Rome, Club of Vienna und so weiter. Ja.
0: Sehr spannend. Und du bist mehr in der Gesellschaftswissenschaft beheimatet als in der puren Technik.
1: Oder? Ja, wie gesagt, Verkehr ist interdisziplinär. Nicht? Wir haben ja... Wie soll man sagen? Also man kann, beim Bauingenieurwesen ist es so, da hat man sehr viel mit toter Materie zu tun, wie Sand, Steine, Kies und Statik. Und mein Material sind aber die Menschen. Also ich muss wissen, was oder warum muss ein Mensch mobil sein oder will er mobil sein. Und dann muss man schauen, aha, wenn ich das verstehe, warum er mobil ist, dann kann ich ihn auch ein bisschen steuern.
0: Ja, warum muss er mobil sein?
1: Ja, also ein Mensch ist ein soziales Wesen, das heißt, er möchte am Ende des Weges ja irgendeinen Zweck erfüllen. Nicht? Also er möchte soziale Kontakte haben, er muss arbeiten, muss weiterbilden. Das heißt, er muss, und es gibt auch Defizite im eigenen Platz, deswegen muss er sich räumliche Distanz überwinden.
0: Das mit dem Überwinden müssen, Defizite im Platz ist einleuchtend. Das andere würde ich jetzt sagen, da ist sehr viel Tradition und Druck und Erwartungshaltung dabei, wie mobil man sein muss.
1: Das hat sich in den letzten Jahren sehr, sehr verstärkt. Also Sie sehen, wir haben ja ganz andere Haushaltsstrukturen mittlerweile. Ja. Es ist die Ein-Kind-Ehe, da sagt man, ist normal. Also die Kinder sind zurückgegangen. Die Leute haben sich verändert. Du hast den Arbeitsplatz und Wohnen fällt auseinander. Frauen müssen auch mittlerweile arbeiten, um dem Kind den Wohlstand zu gewähren, den man mittlerweile braucht. Also da hat sich sehr, sehr viel getan und da müssen die Menschen einfach mobiler sein.
0: Das ist die Frage, muss man mobiler sein, muss man Mobilität anbieten oder kann man eine Flexibilität einfordern, dass die Mobilität reduziert wird, die notwendige, weil man Arbeitsplatz und Wohnsituation vielleicht besser orchestriert?
1: Das ist eine große Diskussion, was wir haben. Also ich stelle mir auch die Frage, wie viel Mobilität ist genug? Also wir müssen nicht immer schauen, dass man schneller von A nach B kommt, sondern man muss eigentlich schauen, dass man wieder Konzepte entwirft, wo Wohnen und Arbeiten näher zusammenfallen zum Beispiel. Also das Konzept der 15-Minuten-Stadt ist jetzt zurzeit ein gängiges Konzept.
0: 15-Minuten-Stadt. Hat sich die Bereitschaft zur Mobilität, was den Zeitkuchen pro Tag betrifft, hat sich das verändert, geschichtlich?
1: Nein, das ist dann so eine interessante Sache. Also wir sprechen von sogenannten sogenannten Mobilitätszeitkonstanz. Also die Leute sind oder die Menschen sind im Durchschnitt ungefähr 90 Minuten am Tag plus minus unterwegs. Also das hat sich herausgestellt, das ist erstens weltweit ein Trend, dass die Menschen 90 Minuten unterwegs sind, aber auch in Österreich über die Zeit hat sich das herausgestellt.
0: Also es gibt international keine Unterschiede, dass der Amerikaner bereit ist, 2,5 Stunden zu fahren und wir nur 1,5.
1: Es gibt schon ein bisschen Unterschiede, es sind strukturmäßig bedingt, aber im Großen und Ganzen ist es so, dass der Mensch ist eingespannt in ein Korsett von einem 24-Stunden-Tag. Da drinnen kann er gewisse Zeiten für Schlafen aufwenden, für Aktivitäten, für soziale Aktivitäten und einen gewissen Zeitanteil verwendet er für Mobilität. Und das sind eben diese 90 Minuten. Sie sind in diesem 24-Stunden-Rhythmus drinnen. Es ist natürlich schon so, dass man als junger Mensch ein bisschen länger mobil ist, die Eltern dafür weniger, aber im Schnitt gesellschaftlich 90 Minuten.
0: Tatsächlich hätte ich es anders erwartet, dass der Junge ungeduldiger ist und nicht bereit ist.
1: Er muss erst ein bisschen weiter unterwegs, weil er einfach noch soziale Kontakte, er hat noch unregelmäßige Tagesabläufe, weil er einfach noch auf der Suche des anderen Geschlechts zum Beispiel ist.
0: Okay, aber was sicher zugenommen hat, ist der Aktionsradius in diesem Zeitraum.
1: Ja, das ist ein anderes Thema. Es hat sich natürlich die Verkehrsmittelwahl und die Verkehrsverfügbarkeit, der Verkehrsmittelverfügbarkeit geändert. Also früher hat man diese Mobilität halt zu Fuß zurückgelegt oder mit dem Fahrrad oder mit dem öffentlichen Verkehr und mittlerweile durch die starke Motorisierung und Elektrifizierung legen immer mehr Menschen die Wege mit dem Auto zurück. Das hat natürlich zur Folge höhere Geschwindigkeiten, höheren Radius.
0: Hast du da eine Grafik, die wir uns erschildern können, ist eine Idee, wie sich das verändert hat von 1900 bis heute. Wie viel Kilometer pro Tag im Schnitt so in Österreich?
1: In Österreich, von 1900 kann ich es jetzt nicht genau sagen, aber in den 80er Jahren waren wir ungefähr, was weiß ich, bei unter 30 Kilometer pro Tag unterwegs und jetzt sind wir auf 35, 36, auf 40 Kilometer ungefähr am Tag 40, unterwegs.
0: Ein Drittel mehr?
1: Ja, ja.
0: Okay, das spiegelt sich natürlich auch im Energiebedarf wieder.
1: Das spiegelt sich in allen Emissionen wieder. Platzbedarf, Energiebedarf, Verlärmung, Staub und so weiter und so fort.
0: Du leitest das Institut für Verkehrsplanung und Verkehrstechnik und leitest auch zwei Forschungsgruppen. Siehst du dich mehr in der Lehre, in der Wissenschaft oder in der Gestaltung? Oder ganz woanders?
1: Ja, also ich versuche schon bei allen drei Bereichen dabei zu sein. Also Lehre ist ein großer Anteil von uns. Also ich finde Lehre sehr, sehr wichtig, weil wir bei der Lehre die zukünftigen Entscheidungsträger ausbilden. Und hier versuche ich schon auch die Menschen zu denken anzuregen, dass sie wirklich, dass sie wissen, dass wenn ich ein Student bin und die Universität absolviert habe, dann gehöre ich wahrscheinlich zu den Entscheidungsträgern der Zukunft. Und das heißt, diese Menschen können das System verändern.

0: Jähriger hat man natürlich überhaupt keine Perspektive, was es heißt, im Rollstuhl zu sein. Das hat man, man hat auch keinen Plan, was es heißt, einen Strich auf einen Plan einzuzeichnen. Entschuldigung, kein Gefühl, was es heißt, ein Strich. Und dieser Strich kann aber eine Bordsteinkante sein und da kommst du mit dem Rollstuhl nicht drüber. Und genau das wollen wir den Menschen mitgeben. So und wenn ich heute Menschen treffe, die vor 20 Jahren Übung gemacht haben, dann werden sie immer sagen, ha, grüß Gott, Herr Emberger, freut mich, ich kann mich noch genau auf mein Rollstuhlprotokoll erinnern.
1: Spannend. Sehr gut. Mit dem Radl sind auch alle unterwegs bei Ihnen, bei euch.
0: Ja, ja, also wir haben keine Parkplätze am Institut. Also.
1: Ja, ich hab gelesen die Stellungnahme zu Firmenparkplätzen.
0: Also,
1: Quebec.
0: Ja, also wie gesagt, bei uns am Institut hat kein Mitarbeiter mehr einen Firmenabstellplatz, sondern kann öffentlich kommen oder mit dem Rad, das ist
1: so. Sehr gut. Also man erreicht am Institut für Verkehrsplan tatsächlich eine zukunftsgestaltende Mitmenschen.
0: Ja, ich denke schon, also dass sich da etwas getan hat. Natürlich ist eine Sache, die wir auch immer gemacht haben, sind Praxisseminare. Das heißt, wir sind hergegangen und schauen natürlich, dass wir Entscheidungsträger von Kommunen weiterbilden. Das heißt, dass wir haben zum Beispiel viele Radverkehrsbeauftragte ausgebildet, Mobilitätsbeauftragte von Kommunen ausgebildet, einfach damit man sagt, passt auf, ihr müsst ein bisschen weg von der autoorientierten Planung, sondern wir müssen die Gesellschaft oder die Ortschaften so umgestalten, dass die Menschen ihre Bedürfnisse befriedigen können, ohne dass sie aufs Auto angewiesen sind. Also das ist ganz ein wichtiger, zentraler Punkt.
1: Das ist die zentrale Botschaft. Günther Emberger ist bei mir zu Gast im Studio. Radio Neutral, wer anrufen möchte, 319 09 99 33, unsere Telefonnummer. Super.

0: Verkehrsplanung und Verkehrstechnik an der TU Wien und wir begeben uns jetzt auf eine virtuelle morgendliche Fahrt aus dem südlichen Wien nach Wien und hören eine der vielen entschuldigenden Durchsagen der österreichischen Bundesbahnen. Unfall kommt davor oder aufgrund Änderungen im Betriebsablauf oder was gibt's, was haben wir noch gehört und so weiter. Was hat es da? Schlägt sich die Problematik durch bis aufs Institut?
1: Natürlich hört man auch bei uns öfter Anfragen zum Thema Pünktlichkeit und Verlässlichkeit des österreichischen Schienensystems. Hat natürlich recht, oder? Ist berechtigt. Also ich verstehe, dass da die Menschen ein wenig ärgerlich sind, vor allem wenn man dort betroffen ist, ist ganz klar. Ich denke, das hat aber mehrere Gründe. Einerseits muss man sagen, dass die ÖBB nicht absichtlich irgendetwas macht. Sie haben ein paar Sachen angesprochen, gegen einen Unfall kann ich nichts machen, da hat irgendein anderer Verkehrsteilnehmer einen Fehler gemacht, weil er halt ein Autofahrer meistens hat etwas falsch gemacht und dann steht das ganze System, weil man ja nicht drüber fahren kann. Andere Sachen sind vielleicht ein bisschen auch geschuldet dessen, dass wir immer größeres Angebot haben. Also das Schienennetz bleibt mehr oder weniger von der Kapazität gleich, aber wir haben in den letzten, oder die ÖBB hat in den letzten Jahren natürlich das Angebot stark ausgeweitet. Das hat mehrere Folgewirkungen. Also Sie müssen sich vorstellen, das Eisenbahnsystem ist sehr komplex, ist wie ein Tanker, der ist unterwegs und dann kann man ihn nicht so schnell in eine andere Richtung bringen. Sie müssen sich vorstellen, Sie brauchen, um die Infrastruktur, die Schieneninfrastruktur warten zu können, Wartungsfenster heißt das. Das wird normalerweise in der Nacht gemacht. Das heißt aber, wenn es Ausdehnungen gibt im Betriebsablauf, das heißt, die Züge fahren mittlerweile nicht um 10 Uhr auf, sondern fahren bis 1, 2 in der Früh und in der Früh fahren sie um 4 wieder, ist das Wartungsfenster geringer. Das heißt, wir können nicht mehr alle Züge warten oder nicht mehr das ganze Material warten. Das hat jetzt zur Folge, dass dann wieder irgendwo ein Fehler im System drinnen sein kann. Sie haben es jetzt gehört, wir haben einen Kabelbrand gehabt. Das ist ein unvorhersehendes Ereignis. Da kann man einfach leider Gottes nichts machen.
0: Ich glaube, der war sehr willkommen.
1: Ja, das sagen Sie. Das ist natürlich auch ein Problem, was ich habe, ist, Problem, dass du ein Nutzer bist. Also aus Nutzersicht kann man immer gleich meckern, als Systemsicht kann ich da sagen, dass die ÖBB nicht absichtlich was anzündet.
0: Nein, das ist, um Gottes Willen, das kann man nicht.
1: Dass er absichtlich irgendwas macht. Aber es ist einfach so, man muss es verstehen, wenn der Zug hier ausfällt, weil er nicht fahren kann, dann fehlt er ja auf der Rückfahrt.
0: Na klar.
1: Da hängt so viel dahinter. Also ich muss ehrlich sagen, was ich mir wünschen würde, ist, dass man auch, und da lade ich die Medien auch ein, dass sie uns helfen, das ganze System zu kalmieren. Mhm. Wir können es nicht in die Hecke schaukeln jedes Mal, sondern man muss sagen, okay, es gibt jeder im System das Beste. Fragen Sie mal einen Schaffner, ob der freiwillig 10 Minuten spät ist, auch fragen Sie einen Schaffner, ob es ihm gefällt, wenn der Zug komplett überfüllt ist. Der gibt sein Bestes. Wir müssen schauen, das sind Menschen, die machen das Beste für die Gesellschaft und leider funktioniert manchmal was nicht.
0: Ohne Zweifel, aber kann es sein, dass manche Entscheidungsfunktionen nicht mit Menschen besetzt sind, die nötige Weitsicht haben oder das technische Verständnis?
1: Nein, das glaube ich nicht. Also ich bin der Meinung, also ich kenne viele Menschen bei der ÖBB, die sind wirklich hoch ausgebildet, sind wirklich sehr gut. Es ist einfach so, wenn Sie am Limit eines Systems fahren und dann fällt ein Zug aus, das hat Folgewirkungen, ich habe gerade versucht zu erklären, wenn der Zug da ausfällt, dann geht er mal auf den Rücklauf zum Beispiel ab.
0: Aber wie kann es sein, dass wenn Klimaanlagen ausfallen, ist das noch kein Problem für ein Verkehrsunternehmen, der primäre Sinn ist der Transport des Menschen und keine Wellness-Oase zu liefern. Dann werden Züge eingezogen, weil Klimaanlagen nicht mehr funktionieren und wenn man die Fenster nicht öffnen kann. Das sind doch Fehler in einer Bestellung, oder?
1: Ja, das ist ein schönes Thema gewesen. Also damit muss man sich auch wieder bei dem System auskennen. Ich habe mir das ein bisschen angeschaut. Also wenn Sie eine Bestellung für Züge machen, für rollendes Material, dann haben Sie Lieferzeiten von 2 bis 4 Jahren drauf. Ja. Das heißt, diese Züge, die Sie heute sehen Sie von Entscheidungen, die vor 3, 4, 5 Jahren gemacht worden sind. Und dann schauen Sie sich an, was war 2021, 2022, da ist die Nachfrage aufgrund der Corona-Krise komplett eingebrochen.
0: Da hat man dann Kurzzüge bestellt.
1: Ja, da hat man gar keine Züge, da hat man zeitweise sogar Service abbestellt. Ja. Da haben alle gesagt, die ÖBB fährt ein Geister. Ist viel zu teuer, fährt Geisterzüge durch die Gegend. Und 2 Jahre später haben wir eine Verdoppelung mehr oder weniger Fahrgäste gehabt. Also wir haben ja sehr viel Nachfrage auch dazu gibt. Also der Benzin ist teurer geworden, die Backpicker sind eingeführt worden, wenn man jetzt rund um Wien redet. Das heißt, es sind viel mehr Menschen auf den Zug umgestiegen.
0: Kann man das beobachten in Fahrgastzahlen?
1: Das kann man in Fahrgastzahlen beobachten, dass einfach mehr und mehr Menschen, also seit vor Corona-Zeit bis jetzt, kann man sagen, sind mindestens 20-25% mehr Fahrgäste auf den Schienen im Netz
0: unterwegs. Ich hab vor langer Zeit mal interviewt den Geschäftsführer des Klimatickets. Mhm. Ja, seine eigene Gesellschaft. Ja. Und da waren wir relativ überrascht, dass das Fahrgastaufkommen nicht massiv gestiegen ist durch das Klimaticket, dass man mehr Korrelationen zum Spritpreis erkennen kann.
1: Ist beides richtig. Nicht? Aber jetzt natürlich durch das Angebot und die Leute lernen mit und dann haben wir einen Chor im Tunnel, haben sie jetzt zum Beispiel gehört. Also die Nachfrage nach Zug ist gestiegen und wie ich gesagt habe, mit dem Parkbücher, Spritpreis, Parkplatznot, also da sind schon einige Menschen, die auf den öffentlichen Verkehr umgestiegen sind und natürlich fährt man als Pendler immer mit dem letzten Zug, dass man pünktlich ankommt. Also wir haben ja auch eine Gesellschaft mittlerweile gegründet, wo wir keine Pufferzeit mehr drin haben. Wir sind ja durchgetaktet. Das war ja früher auch nicht so. Früher hast du gesagt, okay, wenn das nicht geht. Also ich komme aus einer Gegend, da hat es noch Schnee gegeben. Ja, und dann war es auch so, wir haben auch zu Hause meine Eltern eine Firma gehabt und wenn da ein Schneefall war, ein starker Schneefall, dann waren gewisse Passstraßen für einen halben Tag gesperrt. Das heißt, du hast an diesem Tag nicht arbeiten können. Es ist einfach gegangen. Also seinerzeit haben wir das noch akzeptiert, dass nicht immer alles verfügbar ist. Heutzutage muss jede Banane und jede Erdbeere und jede Frucht zu jeder Zeit verfügbar sein. Gehen Sie mal in einen Supermarkt, oder gehen Sie in einen Supermarkt und Sie sehen das Brot, was am Abend aussortiert ist, weil es einfach nicht möglich ist, eine alte Semmel zu essen und zu verkaufen. Also da haben wir uns auch in der Gesellschaft sehr, sehr verändert, haben wir sehr hohe Ansprüche an die Verfügbarkeit. Ich kann nicht mal jemanden einladen, fahrt einmal nach Deutschland oder fahrt einmal in andere Länder.
0: Nein, ich war viel in Deutschland unterwegs mit der Bahn. Ich muss sagen, es wird besser. Heuer habe ich jedes Mal, aber es war katastrophal, das muss man wirklich zugeben. Und die österreichische Bahn hatte einen gewissen Spirit, den ich hoffe, der hält noch lange.
1: Ja, nein, sie geben das Beste. Also wie gesagt, also die Leute, die ich kenne, sind alle hochmotiviert. Die geben das Beste. Okay. Und wie gesagt, es ist eine Kombination von blöden Zufällen. So wie gesagt, erstens mal, die Infrastruktur veraltet ein wenig. Wir müssen einfach gewisse Infrastrukturen erneuern, wie man jetzt bei der Stammstrecke sieht. Ja. Es kommt von Deutschland Verspätungen herein. Es werden immer mehr Leute, die mit dem Zug fahren, so wie ich gesagt habe, abhängig sind davon. Also die Benzinpreise spielen eine Rolle. Also das ist eine Vielzahl. Dann die Fahrzeuge sind nicht immer verfügbar. Personal hat man auch das Problem gehabt. Es war ja bekannt, dass Lokführer zum Beispiel mit Grippewellen dann ein Mangelware sind. Also bei der Wiener Linie hat es das auch
0: gegeben. Gibt es den Mangel an Lokführern noch?
1: Da war ein richtiger Aufruf. Glaube, das ist mittlerweile gelöst. Aber auch das kann man nicht von einem Tag auf den anderen. Wir haben einfach hier einfach eine Zeitverzögerung im System. Okay. Das ist so, das muss man akzeptieren.
0: Du hast den Korntunnel erwähnt. Hast du die Finger da im Spiel gehabt? Versuch, dass man schneller heimkommt.
1: Also, nein. Ja, da muss ich sagen, also für mich persönlich ist bei der Zugreise die letzte halbe Stunde bei langen Reisen eigentlich immer zu lang. Also wir sparen jetzt schon 20 Minuten auf der einen Seite mit dem Chor im Tunnel, wenn die Verbindungen hinhauen. Es ist halt so, dass die Züge viel besser ausgelastet sind. Früher hat es die Separation in Wien gegeben, dass man gesagt hat, die Kärntner fahren mit dem Zug und die Steirer fahren mit dem Zug. Mittlerweile können wir den gleichen Zug verwenden, aber es ist halt sehr voll mittlerweile, denke ich. Und als Verkehrsplaner muss ich natürlich sagen, aus der individuellen Sicht ist es schön, wenn eine schnelle Verbindung ist, jetzt vorher nicht geben. Aber wenn man sich die Kosten anschaut von 5 Milliarden Euro, dann muss man hinterfragen, ob das wirklich...
0: Wenn ich da richtig liege, sind die Kosten in ähnlicher Größenordnung wie damals der Ärmelkanaltunnel.
1: Das kann ich jetzt nicht sagen, aber sie sind bei 5 Milliarden oder sowas plus die Finanzierungskosten. Also es kostet schon einiges, diese Infrastruktur.
0: Und der Ärmelkanal verbindet London mit Paris.
1: Ja, eben, es sind 200 Punkte, nicht die Klagenfurt
0: mit Graz.
1: Ja, also ist ein bisschen überdimensioniert, ja. Okay. Aber es ist schön, also nochmal.
0: Schönes Tunnel, ja.
1: Ja, also wenn man es sich leisten kann, ist Österreich halt.
0: Muss ich mal durchfahren. Ja. Wir sind bei den Schienen, das ist interessant. Wochenende steht beim Radiomoderator eine Reise nach Tschechien an. Wie kann es sein, dass man für einen denselben Zug über die tschechische Bahn, ich glaube 14 Euro bezahlt und nicht das über die ÖBB 57? Du bist nicht bei der Bahn, aber ist das nicht ein Punkt, den man kritisieren muss?
1: Ja, das ist sicher ein Punkt, den man kritisieren muss, dass es bei den Eisenbahnbetrieben noch keine Harmonisierung gibt. Also diese Internationalisierung der Tickets kaufen ist sicherlich ein Problem. Ja. Muss ich ein bisschen aufpassen, was ich sage, weil es ist aus der individuellen Sicht hast du natürlich komplett recht. Das soll das Billigste sein, soll möglichst smooth sein und so weiter. Aus Verkehrsplaner Sicht muss ich natürlich auch sagen, okay, muss wirklich jeder immer irgendwo reisen? Wir müssen mal schauen, also generell im Verkehrssystem ist so, ich mag es gar nicht strapazieren, aber das Wort Klimawandel und Klimaadaption, das haben wir, nicht? Klimawandel. Und es ist ja so, dass wir dann hergehen und zum Beispiel die Eisenbahn soll konkurrenzieren im Fernverkehr mit dem Flugverkehr. Der Flugverkehr ist sehr billig, also hat sehr, sehr viele Privilegien, Punkt-zu-Punkt-Verbindung. Die Menschen akzeptieren auch da relativ leichter Verspätung als wie beim Zug, muss man sagen. Mhm. Die Mehrwertsteuer wird gezahlt und Züge müssen wieder Vollkosten zahlen. Also das sind zwei verschiedene Schuhe und natürlich, so wie du angesprochen hast, die Harmonisierung, ein Ticket zu kaufen, ist ein bisschen schwierig. Aber mittlerweile wird es auch besser. Es gibt schon Internetanwendungen, wo man dann draufkommt, wie man es am billigsten kauft, weil sonst wüsstest du das ja nicht. Also es ist, woher weißt du das mit den 14 Euro? Das musst du irgendwo recherchieren.
0: Ich weiß das, dass wenn man dann in einem Zug sitzt und sich mit seinen Fahrkollegen da unterhält, wer was berappt hat, dann kommt man drauf. Wenn man das so und so macht, spart man günstiger.
1: Also ja, gut, das ist so wie Trivago, die Werbung, was man sieht mit Hotels, wo man dann bei der Bar sitzt und sagt, ich habe so viel gezahlt und so. Aber es ist bekannt, dass man sagt, okay, sobald man nach Tschechien kommt, dass man dann in die Happy Hour kommt und zum Beispiel das Bier auch ein bisschen billiger ist. Also es hat keinen Sinn, das in Österreich zu bestellen. Nein. Ich hoffe, dass die Leute zuhören. Dann wissen sie jetzt mittlerweile, fast in Tschechien, ich kaufe die Karte drüben und das Getränk auch.
0: Ja, genau. Also die Harmonisierung, also ich habe auch eine Frage bekommen von einem Bekannten, die technische Harmonisierung des Schienennetzes, der schienengebundenen Verkehrsmittel, ist das utopisch? Wird man das nie zusammenbringen in Europa?
1: Dass man durchfährt? Schwierig, also wie gesagt, also, es gibt das sogenannte, das ist in der Wissenschaft nennen wir das Pfadabhängigkeit. Ne? Das heißt, wenn Sie mal etwas gebaut haben, das ist eine gewisse Spurbreite oder ein gewisses Stromsystem, dann ist Ihr System so und das Nachbarsystem ist anders. Also da hänge ich davon ab und dann muss man sagen, okay, macht es jetzt Sinn, ein neues System zu bauen, ein High-Speed-Rail-Netzwerk zum Beispiel, also Hochgeschwindigkeitsnetzwerk, dass man sagt, dass das vereinheitlicht ist, oder mache ich bei den Grenzen drüben einen Systemwechsel, oder es gibt ja mittlerweile schon Loks, die drei verschiedene Stromsysteme.
0: Ich glaube, das Stromsystem ist gar nicht so schwer.
1: Ja, aber du brauchst aber die Sprache. Der Lokführer braucht die muss die Landessprache kennen und so weiter. Mhm. Wobei man schon wieder sagen muss, erstens muss man sagen, die Eisenbahnen sind das seinerzeit gebaut worden aus militärischen Gründen.
0: Ja.
1: Also das ist die Pfadabhängigkeit, um mein Land möglichst schnell mit Nachschub zu versorgen und dass der andere es nicht übernehmen kann. Da haben wir das ein bisschen separiert. Also das muss man wissen. Und das Zweite ist natürlich, Und das ist ja lustig in Österreich, wir haben so viele Verkehrsexperten und auch die Entscheidungsträger. Wir reden immer von irgendwelchen Fernreisen. Fernreisen sind seltene Ereignisse, wo ich ja was erleben will. Ich möchte auf Urlaub fahren, ich möchte was erleben. Und dann reden wir laufend von Standardisierung. Ich mache ein kleines Beispiel, was mich immer so verwundert ist. Da fliegen Leute nach Türkei auf den Urlaub, sind drüben in einem Club und regen sich auf, wenn es Wiener Schnitzel anders schmeckt wie zu Hause. Und ungefähr das Gleiche ist mit Reisen. Wir müssen von Reisen wieder wegkommen und sagen, okay, eine Reise ist eine Reise, da lerne ich andere Gegebenheiten. Ich muss mich entspannen. Also wirklich, wir müssen wieder schauen, dass wir in Stress aus unserem Leben kriegen und das als Bereicherung sehen. Und noch einmal, es sind seltene Ereignisse. Mhm. Ich weiß nicht, wie oft du nach Tschechien fahren musst, aber nur wegen dir brauchen wir das jetzt nicht harmonisieren.
0: Nein, verstehst du? Ja. Also, ich halte das aus, ja.
1: Der Punkt wäre eigentlich wichtiger, dass man sagt, okay, man muss, wenn man schon ein öffentliches Verkehrssystem baut, dann sage ich, okay, wo sind die Pendler, wo sind die Pendelströmer? Schauen wir, dass man innerhalb von einer Stunde rund um Wien oder von dem Ballungszentrum drüben ein schönes Angebot macht, dass man sagt, okay, es gibt drüben Züge, die in 10-Minuten-Takt fahren oder in Viertelstunden-Takt. Das ist eines der größten Probleme. Wir haben zum Beispiel das Problem, dass wir auf unserem Schienennetz rund um Wien Expresszüge drauf haben. Wir haben normale Schnellbahnen drauf, die Expresszüge. Und das ist das Problem, wenn Sie auf der gleichen Schiene mit einem schnellen Zug fahren, dann braucht das sehr viel Kapazitäten, weil ich ja nicht überholen kann. Und das ist das Problem. Wenn man zum Beispiel hergehen würde und rund um Wien sagt, eine Stunde rund um Wien Fahrzeit, fahren alle Züge, alle Stationen an, dann hätte man einen extrem dichten Takt für die Pendler. Die Fernverreisenden hätten halt ein bisschen ein Problem. Nicht? Aber
0: ist das realistisch? Gibt es das irgendwo?
1: Ja, wenn wir geben tut es noch nicht, aber es wäre natürlich eine Möglichkeit, die Kapazitäten im Nahbereich von Wien oder vom Ballungszentrum signifikant zu erhöhen, wenn sie schnellen Züge herausnehmen. Ne?
0: Okay. Oder parallele Linie bauen wie die Bottom.
1: Wenn du eine parallele Linie bauen oder sag mal, man hat nur eine Stunde. Also es gibt ja mittlerweile auch schon Railjets, weil man gesehen hat, Ist auch klar, ja. Wenn ich in St. Pölten bin oder wie in der Neustadt wohne und ein Railjet gibt, der stehen bleibt, fahre ich natürlich als Pendler mit dem Railjet, ne?
0: Sowieso, ja.
1: Ja, dann habe ich aber das Problem, dass der Fernverkehr komplett überfüllt ist. Ne? Mhm. Also da muss ich aufpassen. Je schneller ich fahre, umso weiter draußen wohnen die Menschen zum Pendeln.
0: Ganz schlecht.
1: Ja,
0: ist. Schlecht Incentive.
1: Ja, ist auch so. Ich kann es nicht ändern.

0: Da machen wir einen Fade aus. Günther M. Berger zu Gast in Radio Natural, und es wäre jetzt keine Verkehrssendung, wenn wir nicht über autonomes Fahren auch sprechen würden. Und vielleicht als Aufhänger, es scheint, dass sich Elon Musk oder dass Elon Musk sein Interesse an der Produktion von E-Autos verlieren würde und nicht mehr so in den Fokus setzt, sondern sich mehr fokussiert aufs autonome Fahren, auf die Robotaxis. Siehst du da ein Zukunftsszenario, dass der stehende Pkw verschwindet und nur mehr Robotaxis herumfahren?
1: Also wir haben uns das mal angeschaut und haben gerade auch gestern mit meinen Kollegen gesprochen, also dass ein Auto oder ein Robotaxi komplett autonom fahren wird, das ist noch in weiter Ferne. Das dauert sicher noch 15, 20 Jahre, wenn man das wirklich ausrollt, vor allem in den komplexen Systemen, wie wir es in Europa haben. In Europa haben wir ja in den Städten sehr viel Mischverkehre, sprich E-Scooter, wir kennen das alle. Wir haben Fußgänger, wir haben Radfahrer und dann haben Autofahrer. Also das wird nicht funktionieren. Also das ist in Europa keine Zukunft.
0: Wirklich wahr? Bist du da überzeugt?
1: Also ich denke in Europa, also es gibt gewisse Anwendungsbereiche, wo man sagen wird auf Autobahnen oder was, wenn man Spurhalteassistenten hat, aber innerhalb von Städten wird es gehypt, meiner Meinung nach. Also in Amerika drüben schaut es ein bisschen anders aus. Da gibt es 2.000-3.000 Taxis vom Weimar oder sowas, die herumfahren, 2.000-3.000 zu Millionen Autofahrer, muss man
0: aber
1: sagen.
0: Aber sie zeigen, dass es geht.
1: Also es zeigt, dass es geht, aber sind auch Also, dass das funktionieren wird bei allen Wetterbedingungen, bei uns in den Bergen, mit Laub auf der Straße, mit Regen, mit Schneematsch und so weiter. Also, da wird noch einiges an Zeit untergehen und dann kostet das ja was. Man muss sich vorstellen, die ganze Rechenleistung und die ganze Hard- und Software, was da, das kostet was. Also, wenn man es zahlen muss, dann wird sich da der Spreu vom Weizen trennen.
0: Allerdings, wenn man bedenkt, dass ein normaler Pkw 1% der Jahreszeit fährt und 99% steht, und man dieses Geld teilt, kann ein Robotaxi ganz schön teuer sein.
1: Ja, aber was tut man? Bei uns in Europa haben wir darauf gesetzt, dass wir einen öffentlichen Verkehr haben. Ne? Also ich bin da schon bei dir, dass man sagt, okay, es ist ein Unterschied, ob jetzt die Fahrzeugflotte auf Robotaxi umsteigt oder ich sage, ich gehe her und automatisiere den öffentlichen Verkehr. Das sind zwei Paar Schuhe. Das geht viel, viel einfacher. Ist auch schwierig, aber es geht. Also es gibt schon sehr, sehr viele U-Bahnen. Auch die neue U5 zum Beispiel wird autonom fahren können oder automatisch fahren können.
0: Wir fahren können tun die alle, oder? Das ist jetzt mehr ein psychologischer Fakt, dass ein Fahrer vorne drin sitzt. Oder ist es eine Notwendigkeit?
1: Er hat schon gewisse Aufgaben. Also er fertigt den Zug ab. Also die Systeme sind noch nicht so weit, dass man komplett ohne Fahrer fahren kann. Also für Notfallsysteme. Du hast recht, also theoretisch könnte man fahren, aber man braucht trotzdem die ganze Infrastruktur noch dazu. Man muss die Stationen sicher machen, dass die Leute hier keinen Fehler machen können und so weiter. Also da ist noch einiges drin, und es gibt natürlich auch dann Busse zum Beispiel oder Shuttle, wo man sagt, okay, Zubringerverkehre zu den hochrangigen öffentlichen Verkehren, das kann man automatisieren. Da gibt es ja auch schon einige Beispiele, wo man sich das anschaut, was hier Flughäfen gibt schon, Kärnten unten in Börschach gibt es gerade eine Testzeit. Es gibt einige Testzeit. Also da sehe ich eher eine sinnvolle Anwendung im Vergleich zu autonomen Fahren.
0: Okay. Wir haben eingangs vor der Sendung kurz gehört, der urbane Seilbahnbau, gibt es den? Ist das ein Thema? Ist der unterbelichtet?
1: Ja, da haben wir auch wieder. Da sind wir wieder genau da, wo ich vorher gesagt habe, sind wir bei den Pfadabhängigkeiten.
0: Ja.
1: Wenn man sich Wien anschaut, Wien hat ein sehr gutes System, historisch gewachsen, aus Zubringersystemen, aus Bussen, dann ein Backbone-Netz aus Straßenbahnen und dann ein High-Speed-Netz, also ein Hochgeschwindigkeitsnetz mit U-Bahnen und Schnellbahnen. Top. Wäre jetzt ein Systemwechsel, wenn man hergehen würde und eine Seilbahn hineinbaut, weil ich habe ganz andere Erwartungskosten, Punkt-zu-Punkt-Verbindungen, wir haben eine andere Gesellschaft, wir wissen, oder dass die teuersten Wohnungen bei uns sind die Dachgeschosswohnungen, weil man oben eine Terrasse hat und weil man sich da frei bewegen kann. Dann können Sie sich mal vorstellen, was es heißt, wenn Sie eine Seilbahn über das Villenviertel bauen würden, wo Sie da keine Widerstände hätten. Also, okay. Und natürlich haben wir ein neues System drinnen. Also ich habe da ein bisschen verfolgt. Es ist dann so, dass diese Seilbahnbetreiber, die was in Wien angesprochen worden sind, was er sieht, durch die, wie heißt die Gründe oben? Otto Wagner Gründe zum Beispiel, hätte es was geben, dass das dann hineinkommen soll in Verbund. Das heißt, die Stadtwerke Wien sollten das dann mitbetreiben.
0: Ein Liftbetreiber
1: werden. Sie haben komplett neue Kosten, sie müssen eine Wartung und so weiter machen und das sollte integriert werden. Und wir wissen, dass das derzeitige System, was bodengebunden ist, auch schon nicht ganz ohne öffentliche Gelder auskommt. Also das macht jetzt in Europa, oder wenn man einen konkreten Fall Wien nimmt, keinen Sinn, hier ein neues System einzuführen. Wo es Sinn macht, und da glaube ich, sprichst du das auch an, ist in Südamerika, wo es einfach informelle Siedlungen gegeben hat in den Städten. Informelle Siedlungen sind Slums, jetzt heißt informelle Siedlung, und diese sind da gewachsen. Da gibt es keine Straßen und keine Infrastruktur, und da sind da die Bürgerrechte ein bisschen anders. Und da hat es dann schon einen Sinn, dass man auf diese Hügel da was anbietet. Da passt es besser hin, also es muss passen. Mhm. Aber in Wien sehe ich das jetzt auch nicht als sinnvolle Ergänzung.
0: Okay, abgehakt. Den Radverkehr müssen wir auch ansprechen. Da wurde mir auch eine Frage mitgegeben, und zwar ist die Beobachtung, kannst du die teilen, dass die Aggressivität zwischen schnellen und langsamen Fahrradfahrern die Aggressivität der Autofahrer zu den Radfahrern abgelöst hat?
1: Das ist generell ein Problem, was wir in Österreich haben, ist, wir werden einfach aggressiver. Also das merkt man einfach. Das ist, ich möchte gar nicht das Wort so viel verwenden, aber das ist ein Problem, auch des Dichtestress, was wir haben. Also die Fahrradinfrastruktur, die in Wien da ist, hat nicht Schritt gehalten mit der Akzeptanz oder mit dem Zuwachs der Fahrradnutzer. Und was wir natürlich auch noch als Problem hineinbekommen haben, ist die Elektrifizierung. Also wir haben jetzt so viele E-Bikes drinnen, wir haben so viele Scooter drinnen, wir haben auch E-Leihräder drinnen, die sehr schnell fahren. Und da bin ich auch mit dem KFV, also mit dem Kultur- und Verkehrssicherheit, immer in Diskussion. Und zwar bin ich der Meinung, dass im städtischen Gebiet ein normaler Radfahrer ungefähr mit 18 km/h mit Muskelkraft fahren kann zwischen einzelnen Sachen. Und die E-Bikes und die Roller gehen mit 25. Das heißt, man müsste im städtischen Gebiet, ich bin generell auch dafür, generell die Geschwindigkeitsunterstützung der Pedelecs reduzieren. Dann kriegt man eine Harmonisierung zusammen, und dann fällt dieser Stress ein wenig gering aus. Eine Maßnahme, die wir jetzt hier machen, ist auch, dass diese Essenslieferanten mittlerweile ja mit diesen Elektroscooter nicht mehr den Radweg benutzen dürfen, weil sie sehr, sehr breit sind. Also das macht ja absolut Sinn.
0: Ja, wobei die rücksichtsvollsten sind, meiner Beobachtung nach.
1: Ja, aber es ist eine Projektionsfläche des Ärgerns, muss man sagen. Das ist das Problem. Ne?
0: Mhm. Unlängst unterwegs auf so einem der berühmten transösterreichischen Radwege, und da kommen auch diese Horden von E-Bikes daher, und man sieht, dass Radinfrastruktur tatsächlich zu schmal wird.
1: Ja, das ist ein Problem. Also die E-Bike-Fahrer, so sehr ich das auch unterstütze, aber wie gesagt, man müsste es einfach langsamer machen, das Ganze. Nicht? Dann.
0: Bist du für Radhighways?
1: Was sprechen wir jetzt an? Radhighway ist für dich was?
0: Für mich ist es ein überbreiter, asphaltierter Weg, der zum Beispiel aus dem südlichen Wien, aus dem nördlichen Wien in die Stadt führt.
1: Natürlich, also es macht jetzt schon Sinn, dass man gewisse Straßen so ausbaut, dass man wirklich gemütlich mit dem Rad fahren kann. Ich kann jetzt auch nur von Argentinierstraße sprechen, weil die kenne ich
0: besser. Die ist großartig, ja.
1: Die ist relativ nett geworden. Es sind trotzdem noch zu viele Autos drinnen, meiner Meinung nach, in der Früh. Aber das ist ganz nett. Aber auch da haben wir das Problem mittlerweile, dass die Argentinierstraße hat eine gewisse Neigung.
0: Da wird man schnell.
1: Und die Abfahrer, die was runterfahren, fahren relativ schnell, fahren 25 bis 30 km/h. Und mittlerweile ist aber so, dass der Gegenverkehr aufwärts elektrifiziert, ja, auch mit 25 kommt. Das heißt, wir haben jetzt in dieser Straße drinnen eine Geschwindigkeitsdifferenz von 50 km/h, und das kann schon gefährlich werden, muss ich sagen. Also das war früher anders. Früher bist du runter, vielleicht 25, 30 gefahren, und aufwärts mit 8 km/h, weil du treten hast müssen. Ja. Und die Elektrifizierung ist ein Problem, plus dass dann auch weniger geübte Radfahrer relativ schnell fahren können.
0: Und die Unfallzahlen spiegeln das wieder, die Elektrifizierung? Geht das einher? Hast du da Zahlen?
1: Ja, ich muss jetzt sagen, ich muss jetzt liegen, aber sicher muss eine Rolle spielen, weil Geschwindigkeit im System immer die Unfallschwere mal erhöht und auch die Wahrscheinlichkeit erhöht. Also das ist sicherlich abbildbar. Habe jetzt keine Zahl im Kopf, aber muss da sein, geht gar nicht anders.
0: Also ist noch kein Thema, dass man da eine Haftpflichtversicherung abschließen muss für den Betrieb von seinem E-Fahrrad.
1: Ich weiß gar nicht, die werden wohl versichert sein. Aber es ist ja schon zu spät. Wenn was passiert, ist es jetzt
0: zu spät.
1: Wenn ich ins Verkehrsplan habe, bin ich schon in der Position oder in der Meinung, dass ich vorher was gescheit machen soll, eine Regelung machen und dann hinten löse. Also die End-of-Pipe, also Lösung ist dann zu spät.
0: Zu spät. Als Verkehrsplaner kann man das nicht hinnehmen und empfehlen. Gut. Parkplätze.
1: Heißes Thema.
0: Ja. Was muss man da loswerden?
1: Also ich sage das auch meinen Studenten immer, ich finde es ein wenig komisch, dass wenn man ein Auto kauft, unter 30.000 bis 50.000 Euro zahlt, oder 70.000, da oben gibt es ja keine Grenzen, dass man dann glaubt, dass man automatisch im öffentlichen Raum einen Gratis-Parkplatz dazugekauft hat. Und nicht nur einen Gratis-Parkplatz, sondern von mir aus drei. Einen beim Geschäft, einen bei der Wohnung und einen beim Arbeitsplatz. Das stimmt nicht. Das ist eine Fehlentwicklung, die es in Österreich und auch in Europa gegeben hat. Also diese Parkplätze im öffentlichen Raum sollten nicht gratis sein. Wien hat angefangen damit und hat das bepreist mit dem Parkpicker und den Ding, aber in anderen Städten hinken wieder weit hinten noch und am Land draußen ist ganz tragisch. Schauen Sie sich an, wo Sie wohnen in der Wohnstraße. Es gibt sehr viele Straßen im Gemeindegebiet draußen, wo die Menschen eine Garteneinfahrt haben, sie haben eine Garage gebaut und dann haben sie eine Tür, die mechanisch zum Aufmachen geht und deswegen parken sie das Auto vor der Tür, weil man zu faul ist, die Tür aufzumachen. Und schauen Sie sich das an, also wie viele Flächen hier von den Gemeinden gewartet werden müssen, gratis, damit die Autofahrer
0: da müsste man ein Nachtparkverbot einführen.
1: Auf eigenen Grund. Also es gibt in sehr vielen Ländern, in Japan zum Beispiel, müssen sie nachweisen, dass wenn sie ein Auto kaufen wollen, dass sie das Auto über Nacht auf eigenen Grund parken können.
0: Können.
1: Ja, es geht gar nicht anders. Ohne Parkplatz geht das nicht.
0: Das müssen wir ja auch, oder? In der Bauordnung ist auch immer ein Parkplatz vorgesehen oder zwei oder drei.
1: Ja.
0: Also geben tut es ihn, benutzen tut es ihn keiner.
1: Benutzen, also der öffentliche Raum wird da nicht bepreist. Also wir haben es ja gesehen, es ist das Parkpickerl im 10. Bezirk eingeführt worden, da waren genau 2 Wochen lang die Oberflächenparkplätze ein wenig freier.
0: Mhm.
1: Und dann hat man gemerkt, dass die Menschen, die vorher in Parkgaragen waren, wo sie 100 Euro pro Monat zahlen mussten am freien Markt und nachher ausgewandert sind und mit 120 Euro das ganze Jahr parken. Mhm. Ist komplett verständlich von der Person her. Von der Person. Aber wie kommt der Nicht-Autobesitzer dazu, das zu subventionieren? Und dann habe ich, wir haben ja das Problem Klimaerwärmung, wir haben keinen Platz für Kinderspielplätze. Wir haben wenig Platz für Bäume in den Städten, wo man eigentlich Bestattung machen kann. Wir haben wenig Platz für Radwege, aber wir haben auch sehr viel Platz für Autoabstellplätze.
0: Was mich überrascht oder erstaunt, unsere Städte, unsere im alten Europa, die haben alle so großzügige Raumplanungskonzepte zugrunde liegen gehabt, dass man heute mit Autos durchfahren kann.
1: Ja, ist eh verwunderlich. Ist schon ein bisschen umgebaut worden. Also, es gibt schon gewisse.
0: Aber die Ringstraße war immer riesig breit, zum Beispiel. Oder.
1: Ja, aber die Ringstraße, ja, aber ja,
0: gut. Die Häuser stehen nach wie vor auf den Grundrissen, wo sie immer waren, oder?
1: Nein, es hat schon Adaptionen gegeben. Also ich weiß, im 4. Bezirk ist eine Kirche, haben sie sogar eine Kirche geopfert, damit die Straßen gebaut worden sind. Also es hat da schon einiges gegeben. Auch in den engen Gassen kann man heute nicht fahren. Also, das hat schon Adaptionen gegeben. Und ich weiß, dass in Ausland, also wo war ich denn? In Iran war ich, in Thailand war ich, wo wirklich dann Gehsteige weggebaut worden sind oder auch Häuserzeilen abgerissen worden sind, um Autos unterzubringen. Also das ist nicht so. Und die alten Ortskerne sind schon für Pferdefuhrwerke gebaut worden, aber das Auto hätte normalerweise nicht Platz gehabt. Also da sind wir schon sehr, sehr, sehr tolerant, wo man überall hinparken kann. Schauen Sie sich mal an. Gehen Sie mal über die Plätze drüber und schauen wir mal, wie tolerant das Ganze war. Ich weiß nicht, wann du nach Wien gekommen bist. Also bei mir war nicht so, dass der Rathausplatz dazugepackt war. Mittlerweile kann sich das keiner mehr vorstellen. Also es ist schon ein bisschen was passiert, dass man Oberflächenparkplätze reduziert hat, aber das gehört sukzessive weggemacht. Also, wie gesagt, immer bei der Einführung des Parkpickers wäre es sehr, sehr super gewesen, wenn man da schon ein Konzept in der Schublade gehabt hat, was mache ich mit den freien Flächen und das dann mehr oder weniger am nächsten Tag dann gleich umsetze. Weil es gibt ein Potenzial.
0: Du bist in engem Kontakt mit der Gemeinde Wien. Seid ihr involviert? Oder?
1: Ja, wir haben durchaus Gesprächsbasis.
0: Und gibt es da etwas in der Pipeline, von dem man berichten kann, das in die Richtung geht?
1: Nein,
0: nicht. Darf man auch nicht sagen wahrscheinlich. Ja. Okay. Jetzt muss ich kurz hin. Also die E-Mobilität, genau die fehlt noch, die Elektrifizierung, das fahrende Batterien.
1: Ja.
0: Was ist da das ist auch
1: ganz interessant. Also generell muss man ein bisschen aufpassen, das wollte ich auch beim autonomen Fahren vorher sagen, also wir müssen ein bisschen aufpassen, in welche Abhängigkeiten wir uns begeben. Hm. Wenn man autonom fährt, dann müssen Sie mit Ihrer Information zahlen. Das heißt, der Betreiber weiß genau, zu welcher Zeit Sie irgendwo hinfahren wollen. Und Sie müssen dafür zahlen. Sie müssen für alles zahlen. Entweder mit Geld und mit Information. Das heißt, wir werden immer abhängiger von diesen Menschen, von diesen großen Firmen, die wissen immer mehr von uns. Also das ist mal ein Thema. Zweites, Elektromobilität. Da begeben wir uns zurzeit sind wir abhängig von den fossilen Treibstoffen. Also das sind jetzt nicht alles Demokratien, wo wir das einkaufen. Saudi-Arabien, was weiß ich, Libyen, Kasachstan oder sonst was. Also wir sind abhängig von den Ressourcen. Zurzeit. Und das nächste ist bei der Elektromobilität, wenn wir wirklich hergehen und die Fahrzeugflotten, also die PKWs elektrifizieren, sind wir wieder abhängig. Weil wir haben ja weder einen Autobauer in Österreich noch einen Batteriebauer in Österreich. Das heißt, wir sind wieder abhängig von dem Ganzen. Deswegen würde es meiner Meinung nach schon Sinn machen, zu elektrifizieren, aber den öffentlichen Verkehr, der ist zu 90% elektrifiziert. Und diese Elektrizität, die können wir zum Glück in Inland herstellen. Also die ÖBB, zum Beispiel zum Großteil ein Tag, die hat den eigenen Strom. Also das macht absolut Sinn, also öffentliche Verkehre zu elektrifizieren, Flotten zu elektrifizieren, macht Sinn. Das einzelne Auto zu elektrifizieren, es ist ein Marketing-Gag, muss man sagen, dass es ökologisch gut ist. Ein elektrisches Auto hat mehr Gewicht als wie ein Benziner, hat mehr PS mittlerweile, wird schon wieder gleich wie vorher über PS definiert. Ich habe Systemleistung von 500 PS, ich habe fast 2 Tonnen Gewicht, alles wird im Ausland produziert. Ich habe mehr Feinstaub, ich habe die gleichen Unfälle, ich habe den gleichen Stau und ich habe mehr Reifenabrieb. Also ich sage nur, und wenn man sich die Stromerzeugung anschaut, ist man auch nicht unbedingt immer auf grün. Also ein elektrifiziertes individuelles Auto löst kein einziges Verkehrsproblem.
0: Österreich schwenkt jetzt dahingehend um, dass PV nicht mehr in der PV fördert, sondern Speicher, Elektrospeicher. Wäre jetzt nicht der Elektro-Pkw, der in ein Netz angesteckt ist ans Stromnetz, ein idealer Spagat zwischen E-Mobilität und die Speicherthematik lösen und man darf verpacken, wo man will, aber Voraussetzung, man stellt sein Auto als Zwischenspeicher zur Verfügung.
1: Ja, aber das ist ja genau das Problem, dass man immer so, dass man sagt, muss man wieder zwei Sachen ausholen. Du hast PV-Anlagen angesprochen. Eine PV-Anlage, eine PV-Anlagenförderung inklusive Speicher ist eine Umverteilung von Steuergeld zu den Hoben, zu den Reichen. Weil wer kann sich eine PV-Anlage leisten? Das sind meistens die besser situierten Menschen in Österreich.
0: Ja, vor allem muss man ein eigenes Dach haben.
1: Ja, eben. So, du brauchst ein eigenes Dach und eine eigene Batterie und einen eigenen Stellplatz für die Autos. Also, das ist ein bisschen eine Umverteilung oben. Muss man wirklich mal aufpassen. Ist das wirklich sinnvoll, das zu machen? Dann, wenn man so, das ist mal ein Teil. Das nächste ist dann, als Batterie zu verwenden, ist natürlich ziemlich eine teure Batterie, die fahrbar ist, muss ich sagen. Also, da könnte man schon auf andere Speichertechnologien setzen. Was weiß ich, recycelte Batterien stationär, die Netz, also sogenannte netzdienliche Speicher.
0: Ja, genau.
1: Das ist was anderes, als wie jetzt ein fahrbares Auto, was ich vielleicht für kurze Zeit mal hergib und her. Also das kannst du vielleicht mit dir selber ausmachen, bei deinem eigenen Haus, wie gesagt, Umverteilung oben. Aber ist jetzt ein systemdienlicher Speicher, ist das wahrscheinlich
0: ist keiner. Uninteressant.
1: Ich würde es anders lösen, sagen wir so, weil du kannst nicht hergehen und dein Auto als Speicher zur Verfügung stellen, weil du nicht weißt, wann du wieder, das, was soll andere wissen? Du nein, müsstest eine Sperre eingeben und sagen, genau. Okay, ich brauche 300 Kilometer, muss man drin lassen. 20,
0: genau, so ja, etwas. Aber so etwas. Wenn man sich anschaut, was dann Fahrzeuge rumpackt, ununterbrochen, sind das wahrscheinlich enorme Speichermengen, die Lastspitzen abpuffern könnten.
1: Ja, und wäre natürlich eine Idee. Ja. Die Frage ist, kenne ich mich jetzt zu wenig aus, aber die Technologie ist noch nicht da nicht, weil man ja dann sehr, sehr, sehr, sehr, sehr intelligente Netze brauchen würde, die das alles machen können. Ist ja auch nicht gewünscht. Also diese intelligenten Netze und diese dezentralen Netze sind ja nicht unbedingt gewünscht. Wir wissen ja, dass es wieder die 380 kV-Leitungen geben soll durch Österreich, speziell auch durch Kärnten, die einfach für den Stromimport und Export auf internationaler Ebene da sind. Und diese kleinen Speicherlösungen, von denen wir jetzt angesprochen haben, diese kleinen Sachen, das ist ja nicht unbedingt 100% gewünscht,
0: denke ich. Okay, na, das müsst ihr mal durchforschen.
1: Ja, wäre ein interessantes Thema, aber ich
0: gebe es mit. Hören wir uns in einem Jahr wieder.
1: Ja, ich bin kein Energieexperte, sondern...
0: Was beschäftigt denn, jetzt haben wir noch 5 Minuten, das Institut aktuell? Was gibt es denn für Highlights zu kommunizieren? Oder?
1: Ein Highlight ist zum Beispiel, was sehr interessant ist, ist, ich war vor 2 Jahren oder 2025 eingeladen in Indien und da haben wir eine Konferenz gehabt, die hat geheißen World Symposium Sustainable Transport and Livability. Also da geht es um Nachhaltigkeit und lebenswerte Städte. Und da war ganz interessant, in Indien zu sein, weil Indien hat ungefähr 1,4 Milliarden Einwohner. Eine Stadt drüben, wir waren in Bangalore, das ist das IT-Center von Indien, hat ungefähr 14 Millionen Einwohner. Und dann haben wir darüber ein bisschen gesprochen und dann haben wir die Herrschaften erklärt, ja, Indien hat eine große Bevölkerungswachstum, plus ziehen sehr viele Menschen in die Städte. Das heißt, sie müssen bis 2050 ungefähr 60 Städte bauen mit über 2 Millionen Einwohnern von null. Und da wollten sie dann von Wien, oder ich bin eingeladen worden, weil Wien eben international sehr hoch gerankt ist für eine große Lebensqualität. International ist Wien immer in den ersten Top 3 Plätzen in den letzten 15 Jahren gewesen, das lebenswerteste Stadt weltweit. Da wollten sie einfach ein wenig von Wien lernen. Ich denke, das ist ganz ein interessantes Thema. Wir leben in Wien, wir leben in Österreich Und wenn man das international anschaut, wird man von Ausland beurteilt als eine der besten Städte. Und das, ich denke, das sollte uns immer bewusst sein, dass wir jammern auf sehr, sehr, sehr, sehr hohem Niveau. Und manchmal macht es vielleicht ein bisschen Sinn, zurückzukehren, ein bisschen Bescheidenheit zu haben und sagen, okay, die anderen Menschen oder die öffentlichen Verkehrsanbieter, die Wiener Linien, der Busfahrer ist auch nur ein Mensch. Auch die hinten in der Werkstatt drinnen sind nur Menschen und bei der ÖBB sind nur Menschen. Die möchten alle, dass wir von A nach B kommen, dass wir alle in der Zeit sind, dass wir freundlich, dass es sauber ist. Die helfen alle zusammen und ich denke, da sollten wir alle das sehen. Es kostet fast nichts, muss man auch sagen. Also der öffentliche Verkehr in Österreich ist relativ billig. 1 Euro hat es gekostet bis heuer. Ja. Bis Anfang des Jahres, jetzt kostet es ein bisschen mehr pro Tag. Also das ist für dieses Angebot, was wir haben, ist wirklich super. Und da sollte man schon sagen, okay, und da sollte das auch jeder, der was das benutzt, das sehen und da sagen, okay, ich trage dazu bei, ich verhalte mich höflich, ich telefoniere nicht laut, ich möchte mit anderen leben, also mit anderen Menschen zusammenleben, nehme Rücksicht und dann funktioniert das Ganze schon.
0: Okay, also das Institut hat ein gewisses Sendungsbewusstsein, man bereist das Ausland und erklärt, wie fein Wien ist und das kann man ruhig nachbauen, nachleben.
1: Ja, denke ich schon, also das Wien, ja. Wien ist ein guter Platz und ich lade alle dazu ein, da mitzuarbeiten, dass es weiterhin so bleibt.
0: Habt ihr genug Hörer?
1: Studenten?
0: Studenten?
1: Ja, also ja. Das ist...
0: Mehr als genug.
1: Ist kein Problem normalerweise.
0: Okay, und der Sommer ist vorbei?
1: Sommer ist vorbei. Ich freue mich schon, wenn die Studenten wieder dann kommen. Also im Oktober geht es los mit den Vorlesungen. Mhm. Werden ein paar interessante Einheiten wieder. Wir machen ja, wie ich schon gesagt habe, Planung im öffentlichen Raum für barrierefrei. Also wir schauen, dass wir wirklich barrierefreie öffentliche Räume und öffentliche Verkehrsmittel zusammenbekommen. Wir schauen, dass die Radwege richtig geplant werden, dass die Gehsteige richtig gestaltet werden. Also dass der nachhaltige Verkehr in Wien und auch in Österreich eine Chance hat.
0: Fein. Ich bedanke mich bei Günter Emberger für seine Zeit. Danke fürs Kommen.
1: Gerne.
0: War sehr spannend, unterhaltsam. Radio Natural gibt es jeden ersten Mittwoch im Monat von 10 bis 11 am Vormittag. Mein Name ist Stefan Buschkosch und ich wünsche euch eine angenehme zweite Wochenhälfte.

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1: You win. Hallo und herzlich willkommen zur 108. Ausgabe von Highscore. Heute beschäftige ich mich mit einem Spiel, das erst vor wenigen Monaten erschienen ist, sich in dieser kurzen Zeit aber bereits millionenfach verkaufen konnte. Forza Horizon 6 ist, wie der Name unschwer erkennen lässt, der sechste Teil der Forza Horizon-Reihe aus dem Hause Playground Studios. Wie in allen Spielen der Serie fahrt ihr auch in Teil 6 mit allerlei Autos durch eine riesige Open World, in der ihr in unterschiedlichsten Rennen antreten könnt. Diese Welten sind immer von realen Ländern inspiriert. In Forza Horizon 6 fiel die Wahl dabei auf Japan, das mit riesigen Städten wie Tokio, schneebedeckten Bergen wie den japanischen Alpen oder den Stränden von Kanagawa für eine extrem vielfältige Welt sorgt. Zu einem guten Rennspiel gehört natürlich auch immer ein umfangreicher Soundtrack. Während ihr durch Japan cruist, könnt ihr zwischen 9 fiktionalen Radiostationen wählen, die sich alle auf unterschiedliche Genres konzentrieren, wobei ein Fokus auf japanischen Artists erkennbar ist. Wir starten direkt mit dem Sender Hospital Radio, der sich auf Drum & Bass spezialisiert. Hier sind Tantron und Nakamura Minami mit Turbo Fire.

Ihr hört Heisko mit dem Soundtrack von Forza Horizon 6, das waren Tantran und Nakamura Minami mit Turbo Fire. Wir machen direkt mit einem weiteren Song weiter und gehen dafür zum Sender Sub Pop Records, bei dem Indie-Musik im Fokus steht. Für euch gibt's jetzt Taco Cat mit New World.

Das ist Highscore mit Forza Horizon 6, gerade gab es TacoCat mit New World. Jetzt möchte ich ein wenig mehr in das Spiel selbst eintauchen. Wie bereits zu Beginn erwähnt, befindet ihr euch in einer Welt, die stark von Japan inspiriert ist. Ihr startet eure Rundreise mit ganz gewöhnlichen Straßenautos und könnt zu Beginn nur an recht simplen Rennen teilnehmen, bei denen die Computergegner stets Autos mit ähnlicher Performance fahren. Durch diese Rennen sowie andere Dinge, wie zum Beispiel das Erkunden neuer Gegenden, erhaltet ihr Geld, mit dem ihr neue Autos kaufen könnt. Das Besondere hierbei ist, dass ihr euch nur einen Teil der Autos quasi direkt im Autohandel kaufen könnt, während viele andere Wege in der offenen Welt platziert sind und erst von euch gefunden werden müssen, wenn ihr diese kaufen wollt. Es zahlt sich also aus, die Welt zu erkunden und sich überraschen zu lassen, welches Auto als nächstes auf einen wartet. Für den nächsten Song aus dem Soundtrack geht es zum Radiosender Gacha City Radio, der sich auf modernen J-Pop und J-Rock konzentriert. Aus ihrer Playlist gibt es jetzt Kankan mit Curtain Call.

Highscore dreht sich heute alles um Forza Horizon 6, das war Kankan mit Curtain Call. Ein Aspekt, der in meinen Augen bei Forza Horizon 6 sehr gut gelöst ist, ist der Schwierigkeitsgrad des Spiels. Rennspiele sind grundsätzlich ein Genre, das sich an Spielerinnen und Spieler mit einem sehr breiten Spektrum an Vorerfahrungen richtet. Forza Horizon 6 bietet daher gleich 8 verschiedene Schwierigkeitsmodi an, die ihr auch jederzeit beim Spielen ändern könnt. Das Spiel selbst ist dabei auch relativ proaktiv und bemerkt zum Beispiel, wenn ihr bei mehreren Rennen hintereinander ohne Probleme gewinnt. Dann werdet ihr gefragt, ob ihr den Schwierigkeitsgrad um eine Stufe erhöhen wollt, was jedoch letztendlich immer noch eure eigene Wahl ist. Vice versa ist es übrigens genauso möglich, wenn ihr also ein paar Rennen im Hintertreffen beendet, werdet ihr ebenfalls gefragt, ob ihr den Schwierigkeits vielleicht um eine Stufe runtersetzen möchtet. Der nächste Track kommt vom Sender Horizon Bass Arena, der ein breites Spektrum an elektronischer Musik bedient. Für euch gibt's jetzt Fischer mit Stay.

0: Das war gerade Fischer mit Stay aus dem Soundtrack von Forza Horizon 6 in der neuesten Ausgabe von Highscore. Seit 14 Jahren erscheinen Spiele aus der Forza Horizon Serie, die Marke Forza gibt es aber mittlerweile bereits seit über 20 Jahren. 2005 erschien mit Forza Motorsport das erste Game aus der Forza Großfamilie, wobei auch unter diesem Titel schon mehrere Spiele erschienen sind. Die Forza Motorsport Games zeichnen sich stets durch einen höheren Realismusfaktor aus und versuchen professionelle Autorennen so präzise wie möglich abzubilden. Die Spiele der Forza Horizon Serie gönnen sich hingegen deutlich mehr kreative Freiheiten und versuchen den Spielspaß etwas mehr in den Vordergrund zu stellen. Realismus ist hier nicht immer die höchste Priorität. Während die Horizon Spiele zu Beginn noch etwas belächelt wurden, kann man sie mittlerweile als Flagship der Reihe bezeichnen, was sich durch den großen Erfolg von Forza Horizon 6 nur noch einmal verstärkt hat. Beim nächsten Track gibt es wieder japanische Artists, diesmal vom Sender Block Party, der sich auf Hip-Hop spezialisiert. Das sind Ryohu, IO und Keiju mit All in One.
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Forza Horizon 6 steht im Zentrum der neuesten Folge von Highscore, das war All in One. Wie ich schon mehrere Mal erwähnt habe, basiert die Welt von Forza Horizon 6 auf dem Japan der echten Welt. Damit ging es für die Serie zum ersten Mal nach Asien, nachdem sich die früheren Spiele auf Nordamerika, Europa und Australien konzentriert hatten. Die Chancen stehen also ganz gut, dass es in einem zukünftigen Teil nach Südamerika oder Afrika gehen könnte, damit auch diese Kontinente endlich ihren Platz an der Sonne bekommen. Musikalisch geht's als nächstes zum Sender Horizon Pulse, der für eine Mischung aus EDM und Pop sorgt. Passend dazu gibt es jetzt einen Mix dieser Genres mit Cheerleader von Porter Robinson.

1 wird bei Highscore mit Forza Horizon 6, das war Porter Robinson mit Cheerleader. Leider sind wir dann auch schon wieder am Ende einer weiteren Episode angekommen. Meinen persönlichen Favoriten gibt's wie immer gleich noch. Rennspiele begleiten mich quasi bereits mein ganzes Leben. In den letzten Jahren habe ich sie bis auf die Mario Kart Games aber ehrlich gesagt etwas vernachlässigt. Forza Horizon 6 hat mir wieder gezeigt, wie viel Spaß diese Genre auch mit richtigen Autos machen kann. Da ich zusätzlich noch ein großer Fan von japanischer Kultur bin, war der Mix für mich quasi perfekt. Die Umsetzung ist in meinen Augen extrem gut gelungen. Zum Abschluss gibt's jetzt noch einmal eine japanische Band, deren Musik auf dem Rock- und Metal-Sender Horizon XS zu hören ist. Für euch gibt's jetzt Passcode mit Ray. Damit wünsche ich euch noch viel Spaß und ich hoffe, dass wir uns auch beim nächsten Mal am 7. Oktober wieder hören werden. Bis dann!

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Hallo und herzlich willkommen in der Sendung Monikas musikalische Reise auf Orange 94.0. Auf Orange 94.0 sagt Monika Heller wieder mal an einem Mittwoch. Es ist ein spezieller Mittwoch, denn das ist heute die erste Mittwochsendung, die erste musikalische Reise an einem September-Mittwoch. Ja, der September hat gerade begonnen, vor kurzem begonnen. Und das bedeutet eigentlich ja auch, dass der meteorologische Herbst begonnen hat. Trotzdem starten wir mit Dotter und ihrem Song Sommer für Sommer.

Das war jetzt ein Auszug aus dem Album Dotter Live oder Dotter und das Filmorchester Babelsberg Live. Und das Stück nennt sich Sommer für Sommer. Auch das Stück Sommer ist da zu finden, drauf zu finden, aber auch Allerliebst und Wo soll ich suchen und Prinz und Warten auf Wind und Rauschen. Das passt alles gut zusammen. Also die erste musikalische Reise im September, in diesem September, und es geht gleich weiter mit einem Chanson von Gilbert Bécaud, C'est en septembre. Und da weiß ich, der September eindeutig, zumindest für Gilbert Bécaud, als Sympathieträger. Das ist aber auch, das Lied ist aber auch eine Hommage an seine Heimat, die Provence, und es geht vor allem darum, dass im September die Touristen endlich weg sind und das wahre Leben beginnt. Naja, so ist es eben. 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

Die Stimme von Gilbert Bicot, Monsieur 100.000 Volt, ein energievoller Sänger. Und ja, das war so in den 1970er Jahren, sang er das das erste Mal. Es gibt auch ein Album, das sich nennt C'est en Septembre. Es ist im September. Ja, schon damals gab es sicherlich Brände im Süden, Waldbrände, sehr oft auch Brandstiftung, um Baumterrain zu gewinnen. Natürlich nicht so schreckliche Brände wie dieses Jahr und schon noch vorher. Na gut, aber jetzt haben wir den September und hoffentlich beruhigt sich manches und wir kommen jetzt zu, also September, das Ende der Ferien, für manche wiederum nicht so schön. Und der September aber auch aus Überlegung in der September-Sendung, da könnten doch die berühmten September-Songs, die September-Songs erklingen, die Auszüge aus dem berühmten Album September Songs und damit die Musik von Kurt Weill. Es ist ja so, er hat den September Song geschrieben, dann aber auch zum Beispiel Mackie Messer, also das Lied von der, also die Musik der Drei-Groschen-Oper. Was gibt es denn sonst noch? Yooka-Lee oder Lost in the Stars und Speak Low. Und all diese Songs wurden mal im Rahmen eines Films gesungen, also gab es eben Aufnahmen für einen

Lou Reed. Lou Reed mit einer sehr, sehr wirklich schönen Interpretation des September-Songs von Kurt Weill. Zur Erinnerung, Kurt Weill musste ja 1933 Deutschland verlassen, dann ging er nach Paris und später nach New York. Und es gelang ihm ja so unterschiedlichste Musik zu komponieren, zu produzieren. Auch in, er konnte amerikanisch komponieren, sozusagen französisch, also Ukali. Und der Film, also wenn ihr Gelegenheit habt, diesen Film September Songs zu sehen, dann nützt sie, vor vielen, vielen Jahren wurde sie mal, wurde der Film mal im Rahmen des Filmfestivals auf dem Rathausplatz gezeigt. War sehr schön. Und da ist zum Beispiel, ja, bei Lou Reed zum Beispiel ist es so, dass er diesen Song im Film in Herbstlaub eingehüllt singt, bezeichnenderweise. Und das Stück Surabaya Johnny wird in einem verrauchten Lokal gesungen, auch wenn es eben die Opernsängerin Teresa Stratas interpretierte. Der September, der Beginn des Herbstes. Der September bietet aber trotzdem auch Sonne, vielleicht mildere Sonne als im Hochsommer. Und einen Walk in the Sun gönnen wir uns jetzt, einen Walk in the Sun mit Michaela Rabitsch und Robert Pawlik, die auch demnächst in Wien auftreten werden im Rahmen der Jazz- und Genusstage, der Josefstädter Jazz- und Genusstage. Und das am 3. September. Und das ist ja schon morgen. Und das Verifizieren, das ist ja schon, es kann durchaus stimmen. Einen kleinen Moment, einen kleinen Moment. Wo steht denn das auf dem anderen Zettel? Also, na, in jedem Fall, es gibt doch einige schöne Konzerte im September und auch noch Open-Air-Konzerte, aber das mit dem dritten, das stimmt ziemlich sicher. Und das mit dem Walk in the Sun, also das, da lege ich meine Hand beinahe ins Septemberfeuer.

Walk in the Sun, Michael Rabisch und Robert Pavlik, wo gleich gesagt werden soll, also sie singt und sie spielt Trompete. Nicht gerade gleichzeitig, aber so ist das mit Michael Rabisch und Robert Pavlik und dem Quartett. Also gemeinsam bilden sie ein Quartett und ja, die vier treten am 5. September im 8. Bezirk auf. Am 5. September treten sie auf im Rahmen der Josefstädter Jazz- und Genusstage und eben am Jodok-Fink-Platz. Das ist der Platz vor der Kirche Maria Treu, da wo die Piaristengasse vorbeiführt. Wer nicht so lange warten möchte, um Michael Rabisch und Robert Pavlik zu erleben, könnte ja am 4. September in den 21. Bezirk gehen. Da gibt es auch Jazz- und Genusstage. Oder, na, das sind was anderes wiederum. Das ist wiederum Jazz am Schlingermarkt im 21. Bezirk. Da treten die beiden oder die vier auf im Rahmen der Langen Nacht der Wiener Märkte. Und na, da kann es noch viel, viel mehr angekündigt werden. Soll nicht zu kompliziert werden. Jedenfalls Michael Rabisch und Robert Pavlik haben auch eine Webseite und da ist alles zu finden. Also am 4. im 21. Bezirk, am 5. September im 8. Bezirk. Und ja, und wir eben sagt, na gut, was mache ich denn am 3. September, weil es irgendwo, da ist es gar nichts. Das stimmt ja nicht. Am 3. September könntet ihr zum Beispiel die großartige Sängerin und Musikerin Jelena Popojan erleben. Und dies wiederum im 4. Bezirk in der Großen Neugasse 17. Das ist eine Veranstaltung im Rahmen der Reihe ja, Museum en passant. Auch interessant. Zuerst mal das Konzert und 20.15 Uhr beginnt es, also quasi Hauptfernsehzeit, aber gut, 20.15 Uhr ist auch gut zu merken. Für diejenigen, die noch so traditionell, konventionell fernschauen, um 20.15 Uhr und nach dem Konzert dann ein Meet and Greet und Fruchtsaft. Museum en passant, Jelena Popojan am 3. September. Und jetzt erklingt gleich die Stimme von Jelena Popojan, die in dem Fall noch stärkere Stimme als sonst, denn sie singt jetzt den schon angesprochenen, kurz erwähnten Piratensong von Kurt Weill. Also auf Deutsch heißt er die Piraten Jenny und dieses Stück nahm Jelena Popojan, die ja auch Bratsche spielt, gemeinsam mit der Cellistin und auch Sängerin Rina Cacinari auf. Die beiden bildeten eine Zeit lang ein Duo, das war das Catchpop String Strong Duo. Und auf dem Album Collegno World, also Catchpop String Strong, Collegno, welchen Drachen sie zähmen und reizen, kann hier gelesen werden. Also da findet sich eben der sehr, sehr harte Piraten-Jenny-Song.

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Ja, auch das ist Musik von Kurt Weill. Ja, Elena Poprojan. Auch wenn sie nur solo auftritt, wird sicherlich genug Energie bieten. Also sie tritt eben auf im Rahmen dieser Reihe Museum en passant. Das ist gratis, sehr, sehr gut, sehr angenehm. Und das ist also der 3. September und das ist schon morgen meines Wissens. Und nein, Moment mal, 3. oder heute ist das sogar. Müssen wir ein bisschen nachdenken. Wir haben der 1. September war der Dienstag. Ja, dann ist es eben schon heute. Was soll ich machen? Na, mit den Terminen komme ich ein bisschen durcheinander und ich möchte doch so gerne Überblick, also wirklich eine Übersicht, einen Überblick bieten und so tun, als hätte ich ihn selber. Und es gibt auch so viele Konzerte, gerade jetzt für die nächsten Tage, dieser Tage, nächsten Tage, am Wochenende. Dann haben wir ja auch am Freitag, ich sage mal einfach nur Freitag, sicher ist sicher, das Radio Orange Soli Fest. Also diesen Freitag ab 14 Uhr kommt zum Gaußplatz im 20. Bezirk. Da gibt es Kuchen und Kaffee und Getränke und gute Laune und Musik und auch einen Flohmarkt. Diesmal werden vor allem CDs, Bücher und auch Kindersachen, Kinderspielzeug verkauft. Natürlich kommt der Erlös des Verkaufs dem Radio zugute. Denn Orange 94.0 braucht ganz, ganz viel. Wir brauchen ganz viel Geld, wenn doch so Subventionen gestrichen wurden. In jedem Fall brauchen wir euch auch für die gute Laune, fürs Dabeisein am Freitag. Jetzt überlege ich mal zurück. Also der Montag ist der 7., das heißt, der Montag war jetzt der 31. August, das heißt, Dienstag war der 1., heute haben wir den 2. Also am 3. unser Donnerstag eben die Jelena Poprojan im 4. Bezirk. Und dann am 14. Das ist der Freitag, das Fest bei Radio Orange. Und ich muss, habe ich auch schon angekündigt für den 4. Und dann am 5., ja, das ist so eine Sache, eben einerseits im 8. Bezirk also Michaela Rabisch und Robert Pavlik und ihr Quartett. Andererseits auch wiederum im 4. Bezirk in der großen Neugasse 17 der Stefan Sterzinger. Auch interessant. Auch um 20:15 Uhr. Und wenn alles gut geht, gibt es auch da nachher Meet and Greet und Fruchtsaft in der großen Neugasse 17 im 4. Bezirk. Und Sterzinger Solo, sicher, sicher interessant. Denn was kann da gesagt werden? Das habe ich mir gerade angeschaut, ob ich das finde. Wartet ganz kurz. Jetzt schlägt der Ehrgeiz durch. Stefan Sterzinger gilt als musikalischer Grenzgänger, als Geheimgenie, als Grand Seigneur der Wiener Szene. Ist schon sehr schön alles, aber jetzt kommt's. Als Apotheker der Anarchie, schrieb mal jemand in Nürnberg beim Bardenfest. Und das finde ich schon mal sehr, sehr aussagekräftig. Er wurde auch schon mal als Godfather of Craziness bezeichnet. Und dann kann man noch über ihn und im Zusammenhang mit ihm gelesen werden. Gutes Leben ist für alle möglich. Kommunikation ist immer ein Experiment. Ja, auch Radiosendungen, Live-Sendungen sind manchmal ein Experiment, auch wenn die Moderatorin schon so lange dabei ist. Ja, der Herr Sterzinger erklingt jetzt allerdings nicht solo, sondern mit ganz, ganz vielen anderen, mit dem Gerald Breinfalk an der Bassklarinette, am Sopransaxophon, manchmal singt er auch, Edi Köhldorfer an Gitarre oder singend und oder singend ist auch dabei, dann an der Bassgeige und oder singend Franz Schaden und ebenfalls singend und vor allem am Schlagzeug Jörg Mikula. Und er hörte nun einen Auszug aus dem Album Sterzinger 5, Leise im Kreise, Tribute to Elfriede Gerstl. Leise im Kreise heißt das Album und auch das Musikstück.

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1: Leise im Kreise Stefan Staatsinger und Co. und Stefan Staatsinger solo am 5. September im Rahmen von Museum en Passant in der Großen Neugasse 17 im 4. Bezirk. Heute ganz viele doch oder einige Konzerthinweise. Manches deckt sich so terminlich. Gut, dann muss man überlegen, was ist vielleicht näher zum Wohnort. Und jetzt noch ein Hinweis auf eine Fotoausstellung. Noch bis 6. September kann die Ausstellung 100 Jahre Amalienbad gesehen werden. 100 Jahre Amalienbad am Reumannplatz 23 natürlich, da wo es Amalienbad eben, wo er sich befindet. Diese Fotoausstellung, also es beginnt schon außerhalb, draußen, sozusagen im Public Space, im Eingangsbereich oder beim Eingangsbereich des Bades. Da gibt es schon so 8 Bildträger, zweiseitige, mit Fotos von Michael Rathmeier. Und der hat natürlich auch das Innenleben des Bades fotografiert. Und das erfahren wir auch, wenn wir uns die Fotos dann anschauen, einiges über die Haustechnik und auch unterschiedlichste Nutzer, Nutzerinnen wurden fotografiert. Ob da auch SynchronschwimmerInnen, Schwimmer, Schwimmerinnen fotografiert wurden, kann ich nicht sagen. Ich habe es noch nicht gesehen, gebe ich zu. Ich wollte nur darauf hinweisen. Aber in jedem Fall erklingt es ein Chanson von Vincent Delerme, das sich Natation synchronisée nennt. Also synchronisiertes Schwimmen, also ja, Synchronschwimmen.

Vincent Delerme mit Natation synchronisée. Ein französischsprachiges Stück, wieder mal in der musikalischen Reise zur Abwechslung. Auch ein Hinweis auf die morgige Radiosendung Les Sardines Francophones. Les Sardines Francophones, natürlich auf Radio Orange, gibt es ja immer am 1. und 3. Donnerstag im Monat, auch am 1. und 3. Montag im Monat. Und eben morgen am Donnerstag, eben dieses wieder mal der erste Donnerstag im Monat, um 18 Uhr, da kommt Monika Heller wieder mal dran und präsentiert de la musique francophone, ein Mix musical francophone. Und dann wieder am 7. September, Montag und den ganzen September durch Julien Colombet. Am Montag ist es Poesie und Poesie in Musik. Donnerstag weiß ich nicht, was er dann bringt, also dann Donnerstag drauf. Jedenfalls, immerhin, schau mal, morgen wurde angekündigt und der Montag, der 7. September, das sind 7, stimmt. Dann am 4. September, ich meine, ich wurde wieder nur so gesagt, 4, 5, 6, 7, 8, 9, am 4. September gibt es ja auch ein Konzert mit dem Duo Marie Madame. Das Duo Marie Madame, Gitarre und Gesang, singt und spielt nicht ausschließlich Musik aus Frankreich. Es ist zum Beispiel auch Frank Zappa dabei oder instrumental einfach Django Reinhardt. Und dieses Konzert gibt es am Volkertmarkt am 14. um 17 Uhr im Café Nelke. Also es tut sich ganz schön viel in Wien. So jetzt so Anfang September und auch am 1. September Wochenende, naja, ganz zu schweigen vom Volksstimmefest mit viel, viel Musik. Am Volksstimmefest gibt es ja auch unter anderem einen Stand des Internetradios EMAP-FM, emap.fm, und der Emil Loubey, der Professor Dr. Emil Loubey, ist auch immer sehr nett, erzählt gerne viel über das Radio und da gibt es auch was zu trinken, also ja, ein bisschen Werbung im werbefreien Radio. Und auch interessant, der Diversity Ball im Wiener Rathaus am 5. Und das hat ja auch schon Tradition. Das ist der 18. Diversity Ball am 5.9.2026 ab 19.30 Uhr ist Einlass, bis 4 Uhr früh geht's. Also für Nachtvögelchen mit Durchhaltevermögen, Diversity Ball und das ist natürlich im Rathaus. Die Tickets, es gibt unterschiedliche Preise. Und da habe ich gelesen, dass unter anderem eine Billie Stylish auftreten wird.

0: Und Monika Heller wünscht einen dynamischen Nachmittag mit Orange 94.0 im Freien Radio in Wien. Oh, ist die Musik schon aus? Das wusste ich ja gar nicht. Na gut, dann. Ah, muss ich noch was sagen? Ein paar Minuten, ein paar Sekunden habe ich noch. Was sage ich denn jetzt? Also nicht vergessen, 4. September, das Solifest, Radio Orange Solifest am Gaußplatz ab 14 Uhr. Das geht auch lang bis so 22, 23 Uhr. Und bis ganz bald. Und dann...
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0: Liebe Grüße, natürlich für meine sehr geehrte Damen und Herren, sehr geehrte liebe Zuhörer. Wie gesagt, herzlich willkommen live mit Jeffrey. Auf 94,0 jeden Mittwoch und ab 13 Uhr jeden Sonntag.

Ja, sehr geehrte liebe Freunde, sehr geehrte Zuhörerinnen und Zuhörer, das war live mit eurem Moderator Jeffrey. Und ja, wir sind jetzt vor noch einer Minute, dann sind wir in das Ende angelangt. Ich sage nur eins, danke fürs Zuhören. Ich wünsche Ihnen einen schönen Tag, schönen Mittwoch. Und wir hören uns wieder, wenn es heißt live mit Jeffrey, am kommenden Sonntag ab 13 Uhr bis 14 Uhr. Liebe Grüße und danke fürs Zuhören. Tschüss, Papa, grüß dich.

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1: Hallo und herzlich willkommen zu einer neuen Ausgabe von Pur und ungesüßt, der Künstlerinnen-Talk. In der Regel sind hier in der Sendung Kunstschaffende zu Gast, Künstlerinnen und Künstler. Heute eine kleine Ausnahme. Heute ist eine ganz tolle Journalistin bei mir zu Gast, die über Kunstschaffende berichtet. Es gibt in Österreich wahrscheinlich kaum jemanden, der sich besser mit Filmen auskennt als sie. Viele von euch kennen ihre Stimme aus dem FM4 Filmpodcast. Heute ist sie ausnahmsweise mal nicht auf FM4, sondern auf Radio Orange zu hören. Die fantastische Pia Reiser ist bei mir. Hallo.
2: Vielen Dank. Oh mein Gott, das sind so arge einleitende Worte. Ich glaube, es gibt viele Menschen, die sich viel besser mit Filmen auskennen als ich. Ich habe so eine spezielle Nische irgendwie gefunden, in der ich mich ganz gut auskenne, glaube ich. Danke für die Einladung.
1: Es gibt sicherlich wenige Menschen, die besser über Filme reden können als du.
2: Das mag man ja auch nicht über sich selber sagen. Ich rede halt echt, seit ich ein Kind bin, glaube ich, am liebsten und am meisten über Filme. War auch für meine Eltern manchmal ein bisschen anstrengend, glaube ich. Es gab eine Phase, da habe ich mich ausschließlich über Akte X unterhalten wollen. Da war ich dann schon ein Teenager. Das heißt, ich habe vielleicht eine unglaublich lange, wie ist das, Vorarbeitszeit, oder? Wie nennt man das dann, wenn man angestellt wird? Das heißt, ich mache es schon sehr lange und durchs Radio lernt man halt dann, wie man vielleicht gut spricht, ohne dass man das Bild dazu hat. Weil ein Gespräch, das ich oft mit Taxifahrern führe, ist dieses Film im Radio, wie soll denn das funktionieren? Ich sagte immer, naja, das geht schon, man muss halt irgendwie sehr bildhaft sprechen und Dinge beschreiben. Das heißt, das kann ich vielleicht tatsächlich ganz gut, aber ich freue mich sehr, hier zu sein und ich freue mich jeden Tag, diesen Beruf zu haben.
1: Jeden Montag sprichst du gemeinsam mit deinem Kollegen Christian Fuchs im FM4 Film Podcast über Filme, manchmal auch über Serien. Meistens über aktuelle Produktionen, manchmal aber auch über Klassiker, die man unbedingt gesehen haben sollte. Ich liebe ja das Radio, ich liebe Podcasts und der FM4 Film Podcast ist wirklich mit Abstand mein absoluter Lieblingspodcast. Und dabei bin ich selber ja gar kein übermäßiger Filmfreak, aber das ist mir vollkommen egal. Ich höre euch beiden einfach wahnsinnig gerne zu, wie ihr über Filme redet und diese Leidenschaft und diese Liebe, die springt einfach über.
2: Das freut mich sehr. Ich möchte jetzt nur noch den Jan Hestmann erwähnen, weil der hat jetzt vor allem mich im Sommer auch so wahnsinnig toll vertreten und die Nathalie Brunner und der Philipp Emberger, der mit mir die Oscars immer macht, dass hier alle genannt sind. Das finde ich jetzt total interessant. Ich dachte, du bist vielleicht auch ein riesen Filmnerd oder so, aber wir erfahren das manchmal. Also die Leute sprechen dann mich oder den Christian schon manchmal an oder wir kriegen E-Mails und dann sind es lustigerweise auch oft Menschen, die sagen, ich interessiere mich gar nicht so für Film. Ich will mir die Filme auch oft gar nicht anschauen, aber ich höre gern euch zu, wie ihr über Filme sprecht und das ist ja vielleicht eigentlich das ultimative Lob, ne, von jemandem, der sagt, das ist jetzt gar nicht so mein Thema. Das dann zu hören, das freut uns immer wahnsinnig.
1: Was glaubst du, woran liegt das? Warum hören sich Leute euren Filmpodcast an, wie ihr über Filme nerdet, obwohl sie die Filme selber gar nicht anschauen wollen?
2: Ja, das frage ich mich auch manchmal. Ich meine, ich finde halt generell die Ansprache von FM4, wo dieser Podcast läuft, ist eine, die mir sehr nahe ist, weil ich nenne sie immer eine gute Mischung aus, es muss eine Kompetenz geben. Also man muss über das man spricht, irgendwie auskennen. Es gibt ja auch sehr viele Podcasts, die finde ich ein bisschen mühsam, wo die Leute dann gleich am Anfang sagen, ich habe von diesem Regisseur eigentlich noch nie was gesehen und ich habe jetzt auch mich nicht vorbereitet. Und denkt so, ja, aber warum sollte ich nicht dann zuhören? Also es ist eh klar, es ist auch so ein Altersding. Wenn man jetzt total jung ist, kann man natürlich nicht den ganzen Black-Katalog von, keine Ahnung, Martin Scorsese gesehen haben oder so. Aber ich finde, man muss eine Form von Kompetenz haben in dem Thema, über das man spricht. Und das Zweite, da kommt FM4 vielleicht noch mehr ins Spiel, ist die Flapsigkeit in der Sprache. Das heißt, wir sprechen im Prinzip so, wie wir auch privat sprechen. Also ich fluche ja generell jetzt nicht so wahnsinnig viel, aber wenn man was wirklich scheiße findet, kann man das auch sagen. Und ja, wir sind, glaube ich, auch ehrlich, ist auch immer so ein schwieriges Wort, aber wir versuchen schon einfach tatsächlich unsere eigene Meinung in diese Sendung reinzupacken. Das heißt, wir versuchen nicht da irgendwie, manchmal ist es wirklich schwierig, wenn man das Gefühl hat, die ganze Welt liebt diesen Film und wir finden ihn jetzt ultra blöd, aber dann muss man sagen, ja, wir verstehen es jetzt auch nicht ganz, aber es ist jetzt halt irgendwie so. Und dann schon auch das Bemühen, irgendwie Leute abzuholen. Also nicht alles vorauszusetzen, jetzt aber auch nicht zu so einem Erklärbär-Podcast zu werden. Das finde ich persönlich oft sehr schwierig. Weil als ich angefangen habe bei FM4, 2002, hatte ich das Gefühl, es gibt so einen Grundstock an popkulturellen Menschen und Themen, die man voraussetzen kann. Und ich finde, das hat sich extrem zersprakelt. Also jeder kennt sich in anderen Themen gut aus. Und es kann jetzt aber sein, dass ich über was spreche und die Person weiß aber natürlich nicht, wer Cary Grant ist. Und es bricht mir persönlich zwar das Herz, aber davon hat auch niemand was. Und dann muss man vielleicht so ein bisschen ausholen. Aber dieses im Hinterkopf immer überlegen, muss ich jetzt erklären, wer das ist? Oder es ist wurscht, weil man hört ja sonst auch Namen, die man nicht weiß. Das ist bei mir immer ein bisschen ein Ding, wo ich drüber nachdenke, vielleicht noch mehr in Radiobeiträgen, die wir ja auch machen, der Christian und ich, als im Podcast, weil ja da mehr Platz ist, grundsätzlich zum Erklären.
1: Das heißt, wenn ich dich richtig verstehe, der Kanon hat sich in den letzten Jahren verschoben, verändert oder das, was man eben als popkulturelles Gemeingut irgendwie annehmen kann, ist anders?
2: Ja, ich glaube schon. Ich glaube, das hat, also FM4 kommt ja auch aus so einem Wunsch, eine Alternative zum Mainstream zu sein. Das hat damals Sinn ergeben. Das hat sich ja auch komplett verändert, weil es diese klare Einteilung ja auch nicht mehr gibt. Ne? Also FM4 spielt Taylor Swift, ist so das klassische Beispiel. Früher gab es da, wer das hätte mal gesagt, das ist eine Ö3-Musikerin oder so. Und es ist ja auch gut, finde ich, dass sich das auflöst. Da haben so Leute in meinem Alter und noch älter öfter mehr damit zu kämpfen als junge Leute. Für die ist das völlig klar, dass da so keine eindeutige Trennlinie gibt. Mhm. Im Film war das sowieso immer weniger. Also FM4 hat von Anfang an quasi alle Filme besprochen, wo man das Gefühl gehabt hat, die könnten junge, aber vor allem auch popkulturelle Menschen interessieren. Da gab es nicht dieses, das ist ein Michael Bay-Film, das greifen wir nicht an. Das gibt es im Film nicht. Das finde ich auch voll schön. Mhm. Und der Kanon, das ist eine gute Frage. Also ich merke halt bei jüngeren Kolleginnen manchmal, dass sich die jetzt so für so, was für sie wahnsinnig altes Kino ist, ist sie für mich ja nicht so alt. Und das kennen sie dann nicht, weil sie es nie interessiert hat. Und vor allem, und das ist eine meiner liebsten Beobachtungen, die ich dank dem Podcast machen konnte, ist, dass jetzt Leute so, ich bin 1979 auf die Welt gekommen und ich sage jetzt mal Leute, die 10 Jahre jünger und 10 Jahre älter sind, wir sind alle mit ungefähr einem gleichen Fernsehprogramm aufgewachsen. Da gab es im ORF jemanden, der ein fantastisches Filmprogramm irgendwie gemacht hat. Und wenn man viel ferngeschaut hat, so wie ich, dann hat man sich einen urguten Grundstock an Filmbildung angesammelt. Und das hat sich aber dann aufgehört. Also der ORF hat das Programm verändert. Es laufen ja auch kaum mehr Schwarz-Weiß-Filme, kommt mir vor. Plus natürlich hat sich unser Schauverhalten komplett geändert. Und man sucht sich viel mehr selber aus und stolpert, glaube ich, nicht mehr zufällig dann wo rein, wo man dann draufkommt, oh mein Gott, ich habe gerade einen Alfred Hitchcock-Film gesehen. Das passiert halt nicht mehr so. Und ja, jeder hat so seine Nische. Und ich finde, es ist schwieriger, so einen Common Ground zu finden.
1: Findest du das schade oder muss man das halt einfach so hinnehmen?
2: Ich finde, das muss man so hinnehmen. Also ich will nicht diese Person sein, die dann sagt, na, früher war alles lustiger und besser, das stimmt ja auch überhaupt nicht. Ich finde, das muss man hinnehmen. Ich finde, dann kann man versuchen, Leute für was zu begeistern, wo die sagen, oh mein Gott, das ist aus 1964, was hat das mit mir zu tun? Und ich finde, das hat immer was mit einem zu tun. Also das ist ja auch das Tolle am Film, dass man in ganz absurde Welten irgendwie reinstolpert und dann was für sich entdeckt oder so.
1: Man ist ja dann oft auch einmal überrascht, wenn man bisher wenig alte Filme gesehen hat, wie frisch und jung und schnell die teilweise sind. Weil so ein Vorurteil, das ja viele Leute haben, ist, dass die wahnsinnig langsam erzählt sind und fad sind und dass da sich alles so zart. Stimmt natürlich bei manchen, aber bei vielen auch nicht.
2: Ja, es fängt ja nämlich damit an, wenn du sagst, ein alter Film, an was für Filme denkst du da zum Beispiel? Wie?
1: Also ich persönlich bin dann so in den 50ern ja. Und 60ern.
2: Ich bin fast noch früher, ich bin in den 30ern und dann passiert es mal öfter, dass Leute sagen, ah, warte, das ist so ein alter Film, Shawshank Redemption. Ich denke mir, der ist aus 1992, das ist kein alter Film. Aber natürlich ist es rein rechnerisch ein alter Film. Aber ich finde auch, also gerade New Hollywood zum Beispiel, finde ich, wäre so ein guter Einstiegspunkt, wo man sagt, okay, da bricht das Studiosystem zusammen und das sind urjunge, hauptsächlich männliche Regisseure, die halt irgendwie auf die Straße gehen, mit wackeliger Kamera drehen, echtere Geschichten erzählen und die weg wollen von diesem großen, pathetischen Hollywood-Klimbim, das ich auch wahnsinnig liebe. Aber ich finde auch, dieses Vorurteil, glaube ich, stimmt nicht. Wenn wir jetzt noch weiter zurückgehen in die 30er, 40er Hollywood-Filme, die ich auch wahnsinnig gern mag, die haben halt dann so einen Pathos im Dialog, der, glaube ich, wenn man das nicht gewohnt ist, wo dann Leute, die jetzt jünger sind, lachen müssen. Also sie können das nicht mehr ernst nehmen. Für die ist das quasi schon ironisch gebrochen. Das finde ich urtraurig. Also wenn man die Filme nicht anschauen kann, ohne sie toll oder toll zu finden, muss ich ja nicht toll finden, aber dass man sich auf diese Sprache irgendwie einlässt und das alles so ein bisschen übertrieben ist und Frauen sich die Hand an die Stirn halten und umfallen. Ich finde das als wahnsinnig schön und toll. Mhm. Und es ist ja auch Medienkompetenz irgendwie, dass ich mir denke, okay, so hat man halt damals inszeniert Und man hat eine Filmsprache erfunden, die auch nicht die Sprache der Straße wieder gespielt hat. Keine Ahnung, aber ich liebe das halt auch. Ich verstehe auch, wenn jemand sagt, mir ist das wurscht. Ich schaue mir an, was mir die Kinos jetzt liefern, weil das hat mehr mit mir zu tun. Aber ich würde immer alle bitten, und dank dem Nonstop-Kino-Abo ist das ja auch so möglich, in Wien und in Österreich, dass man einfach mal irgendwo reinschaut, wo man sagt, interessiert mich eigentlich nicht. Das ist so mein Festival-Ansatz eigentlich auch, dass man sich einen Film raussucht und man sagt, boah, das klingt grauenhaft. Gerade deswegen schaue ich es mir an.
1: Du hast jetzt den Zusammenbruch des Studiosystems angesprochen. Für alle, die da vielleicht nicht so firm sind, was das Studiosystem ist, vielleicht ganz kurz erklärt.
2: Also Kalifornien, Hollywood, LA, da siedeln die Leute hin, weil es ist ein gutes Klima, es ist gutes Wetter und es beginnen sich so diese Warner Universal Studios zu etablieren. Jeder ist auch so spezialisiert auf eine eigene Genre und die dominieren einfach bis in die 60er Jahre rein, was wir als Hollywood-Filme eigentlich wahrnehmen. Also Melodramen, Western, Thriller und die Regisseure werden immer älter und produzieren am Publikum vorbei. Das Publikum wird jünger, die 60er-Jahre haben diesen generell gesellschaftlichen Aufbruch. Es gibt die Hippies, es gibt den Vietnamkrieg, es gibt Proteste gegen das Establishment, tue ich jetzt mal unter Anführungszeichen. Dann gibt es, wenn man erzählt, vereinfacht immer so, dann kommt Cleopatra, ein ultrateuer Film, der ein ganzes Studio in den Ruin treibt und den quasi niemand sehen will. Wenn man sagt, um Gottes Willen, wir stecken hier in einem Orgenkrieg, wir haben korrupte Politik, es gibt einen gesellschaftlichen Umbruch, es gibt den Feminismus und ihr zeigt uns irgendwie diesen Film über eine ägyptische Herrscherin, es interessiert uns nicht. Und aus dem entwickelt sich New Hollywood raus, dass Leute sagen, okay, wir drehen mit weniger Geld, wir brauchen nicht unbedingt Stars, wir erzählen irgendwelche Geschichten, die auch vom Jetzt erzählen. Und das Ganze bricht ja dann auch wieder zusammen mit einem der besten Filme aller Zeiten, eigentlich mit Jaws, der weiße Hai, wo Steven Spielberg quasi, ohne das vermutlich beabsichtigt zu haben, den ersten Sommer-Blockbuster macht. Und die Leute stehen wieder Schlange und Hollywood entdeckt, Moment, das könnten wir uns irgendwie merken. Großes Spektakelkino, die Leute wollen das sehen. Und dann kommt Star Wars natürlich hinzu von George Lucas. Und dann geht eine neue Geschichtsschreibung los. Aber das finde ich halt eine irre spannende Epoche.
1: Und dieses Spektakelkino, das erleben wir bis in die Jetztzeit, oder?
2: Bis jetzt, aber ich finde, wir erleben jetzt gerade auch so eine ultra interessante Zeit mit all diesen ganz jungen RegisseurInnen, die quasi auf YouTube aufgeblüht sind, also Backrooms, Obsession, dann auch, ich weiß nicht, Jane Schönbrunn hatte, glaube ich, keinen YouTube-Account, weiß ich jetzt nicht, aber, oder Ari Aster auch, die haben so eine ganz eigene Ästhetik, ganz andere Themen, auch so eine Liebe zur Künstlichkeit teilweise und das finde ich gerade super. Spektakelkino gibt's, da bin ich extrem neugierig. Also ich mag das ja auch, Spektakelkino grundsätzlich. Ich habe das Gefühl, wir sind die Superheldinnenfilme ein bisschen über. Ich bin sehr neugierig, weil dieser Avengers Doomsday, der im Dezember kommt, ich finde, der Trailer schaut ganz schlimm aus. Online lese ich auch nur Schlechtes drüber und ich bin neugierig, ob der so eine Zäsur einläutet. Also vermutlich nicht, weil es ist ja noch ein Avengers-Film geplant. Das heißt, die werden das schon noch durchdrücken. Aber ob es da vielleicht zu einem Umdenken kommt oder so, bin ich neugierig.
1: Ich würde vorschlagen, wir machen jetzt ein bisschen Musik. Du hast uns eine ganz tolle Liste an Musikwünschen mitgebracht. Welchen Song darf ich da jetzt als erstes spielen?
2: Dann fangen wir doch an mit, ich habe glaube ich Hans Zimmer, You're So Cool. Das ist ein Lied, das ich meinem Kind früher gern vorgespielt habe, auch als er ganz klein war. Und ich bin jetzt drauf gekommen. Ich wusste immer, es beruht auf einer Melodie von Karl Orff, also auch schon was sehr Altes eigentlich. Und ich liebe diese Xylophone, weil ich war als Kind in einer Karl Orff-Theatergruppe.
1: Und, ist das toll.
2: Ja. Und jetzt habe ich aber nachgelesen, weil ich gedacht habe, damit ich keinen Blödsinn reinschreibe, schreibe ich nochmal nach und habe dann gesehen, dass diese, also bei Karl Orff heißt die Gassenhauer-Melodie, eine ganz einfache Melodie, repetitiv, aber das ist ja auch wovon Techno eigentlich lebt, dass die eigentlich auf irgendeiner Kantenmelodie aus 1500 irgendwas beruht. Und ich habe mir gedacht, wie toll ist das, dass irgendwas aus 1530 oder so, glaube ich, dann in den 90er Jahren in einem Film landet von Tony Scott, True Romance, ultra cooler Film, eben von Hans Zimmer bearbeitet, da heißt sie ja so cool. Und das finde ich ein ganz arger Ohrwurm und eine urschöne Melodie.

0: Heute bei mir zu Gast Filmkritikerin Pia Reiser. Pia, die österreichische Filmbranche ist ja relativ klein. Man kennt sich schnell einmal. Ich nehme an, ihr kennt auch einige FilmemacherInnen und SchauspielerInnen. Wie gehst du damit um, wenn jemand einen Film macht, den du überhaupt nicht magst, ganz schrecklich findest, aber den Filmemacher, die Filmemacherin eigentlich total sympathisch findest und eigentlich magst? Bringst du es dann übers Herz, dass du eine schlechte Kritik schreibst?
1: Boah, ich glaube, dafür möchte man natürlich nicht machen. Das finde ich dann immer faszinierend an der US-Filmkritik, wo man sich ja vermutlich auch manchmal so einen Weg läuft. Es ist jetzt, ich habe jetzt gerade überlegt, es ist bis jetzt tatsächlich nicht passiert, beziehungsweise oft kann man vorher schon abschätzen. Aber es geht ja nicht mal darum, gefällt mir der Film, sondern ist dieser Film für FM4 irgendwie interessant? Wollen wir den besprechen? Ist der was für unsere HörerInnen? Das heißt, da fällt ja dann auch schon mal einiges weg, muss man sagen. Auch vom österreichischen Film, weil der halt oft sich eher an ein sehr erwachsenes, nenne ich es jetzt mal blöd, Publikum wendet. Aber wahrscheinlich, boah, ich glaube, ich meine, ich wäre gerne die Person, die sagt, ja, da muss man durch, aber wahrscheinlich würde ich mich irgendwie drum drücken oder so. Also in den Podcast laden wir tatsächlich immer nur ein, wenn uns was total taugt. Das ist ja dann wieder eine andere Position wie das Radioprogramm von FM4, da kann man schon mal auch was besprechen, was mir jetzt nicht gefallen hat oder so. Wenn wir den Podcast einladen, würde mir jetzt, glaube ich, niemand, wo wir den Film schrecklich gefunden haben. Es wäre auch ein komisches Gespräch, glaube ich. Mhm. Ist mir Gott sei Dank noch nicht passiert, aber ja. Grauenhafte Vorstellung.
0: Wie schreibt man denn überhaupt eine gute Kritik?
1: Ah, ja, das ist schwierig. Also schlimm sind diese Tage, wo man irgendwie sich denkt, mir fällt nichts ein zu dem Film. Mhm. Ich schreibe im Kino immer mit. Ich mache das total wahnsinnig, weil ich weiß, dass der Christian sich nie irgendwas aufschreibt und das macht mich nervös, weil ich schreibe halt so Winzigkeiten immer auf. Welche Angst habe ich, vergesse irgendwas? Und weil es mir dann total oft hilft, so einen Einstieg in den Film zu finden. Mhm. Und das Zweite, was mir immer hilft bei Einstiegen, ist so ein Zitat aus dem Film. Oder wenn man ein Interview mit dem Regisseur, Regisseurin gelesen hat und weiß, ah, das hilft mir irgendwie rein. Dann finde ich wichtig, nicht den Inhalt nacherzählen. Also ich bin jetzt nicht so spoilerhysterisch wie sehr viele Menschen. Aber ich finde so als Grundregel, alles, was im Trailer vorkommt, finde ich, kann ich auch im Text verwenden, weil ich gehe davon aus, dass Leute Trailer anschauen, was ein großer Fehler ist. Man sollte sich keinen Trailer anschauen.
0: Du bist ja große Verfechterin, dass man das nicht macht. Das sagst du im FM4 Film Podcast auch immer wieder und du schaust dir selber nach Möglichkeit ja auch keine an.
1: Nein, eigentlich nicht. Also Avengers Doomsday habe ich mir angeschaut, weil es mir komplett wurscht ist. Mhm. Im Kino, ich meine, tatsächlich habe ich bei, ich überlege gerade, was das war, Oppenheimer. Es gibt manche Pressevorführungen, da zeigen die Verleihe dann Trailer davor von ihren eigenen Filmen und dann bei Oppenheimer war es mir nicht so blöd, mir die Ohren zuzuhalten und die Augen zuzumachen. Wenn ich so normal ins Kino gehe, bin ich da nicht so. Aber ich finde es halt voll schade, man erzählt halt quasi eigentlich 2/3 des Inhalts und ich frage mich dann, warum soll sich jetzt jemand noch ins Kino setzen? Ich weiß schon, im Film geht es nicht nur um den Inhalt, aber es fallen halt so viele Überraschungen weg. Also ich finde es halt so super, wenn man überrascht wird von Filmen und dann bei der Filmkritik. Ich finde halt immer interessant zu schauen, wie steht das Werk so in den Dingen, die Regisseur, Regisseurin bisher gemacht hat. Also fällt es raus, bettet sich das ein, trifft es irgendwie Themen, die gerade ganz oft in Filmen auftauchen. Ich habe das Gefühl, momentan gibt es ganz viele Filme, die sich mit so Zweierbeziehungen auseinandersetzen auf urinteressante, also wo Leute sich umbringen wollen oder der Drama oder so. Das finde ich interessant. Mhm. Ich finde, das kann man immer so ein bisschen abklopfen.
0: Das heißt, Entschuldigung, wenn ich dich unterbreche, es geht dann nicht nur um den Film als solches, sondern auch ein bisschen den Kontext zu suchen zum restlichen Leben.
1: Ja, es sollte nie nur um den Film gehen, finde ich. Also vom ehemaligen, zwischen schon verstorbenen Biennale-Direktor Hans Hurch gab es irgendwie so den Satz, den habe ich mir so eingebrannt, wer sich nur mit Film auskennt, weiß nichts über die Welt oder so irgendwie. Und da habe ich mich damals ein bisschen ertappt gefühlt. Weil ich dachte, ah ja, ich weiß, aber eigentlich nichts. Und da versuche ich dann schon immer zu schauen, was erzählt denn der Film. Also ein Film erzählt ja parallel immer so viel mit. Es gibt ja keinen Zufall in einem Film eigentlich. Und dann zu schauen, warum hat sich das Kostümbild immer dafür entschieden? Und warum läuft diese Musik? Und warum sehen wir diese Person immer nur von der Seite? Oder keine Ahnung.

0: das finde ich schon interessant. Nicht jeder Film hat so eine Ebene, wo man was Interessantes finden kann. Aber ich finde, es darf nie drum gehen, darum geht es in dem Film und er ist ganz schön lustig und ihr solltet ihn euch anschauen. Also das muss für die Leserin raushörbar sein, weil es ist ja auch ein Service, was wir machen, finde ich, bei FM4.
1: Das wollte ich nämlich gerade fragen. Schreibst du die Texte für Menschen, die Filme noch nicht gesehen haben, oder lesen die Texte im besten Fall, nachdem sie den Film gesehen haben?
0: Bei den Texten würde ich sagen, ich schreibe sie für Leute, weil ich will, dass sie den Film anschauen. Mhm. Meistens. Manchmal, ich finde, davon abhalten. Aber ich meine, verreißen tun wir ja eh nur wirklich, wenn es ganz schlimm ist und wenn es was Großes ist. Also ich würde nie, wenn man merkt, das ist jetzt irgendwie mit einem Mikrobudget und sehr viel Liebe entstandener Film, aber er gefällt mir halt nicht, dann muss man da keinen Verriss schreiben. Aber die Texte kann man bei mir wirklich immer lesen, ohne Angst zu haben, dass man gespoilert wird. Wir schreiben es auch inzwischen manchmal oben rein, weil die Leute sehr große Angst haben vor Spoilern. Aber das sehe ich schon wirklich als Service, auch vielleicht Entscheidungshilfe. Oft hat man ja Leute, wo man weiß, wenn der Person der Film gefällt, gefällt er mir auch. Oder auch ganz im Gegenteil, wenn Pia Reiser den gut findet, gefällt er mir gar nicht. Das ist ja auch hilfreich. Mhm. Aber Texte kann man unbedingt vorher lesen. Der Podcast ist definitiv eher für, ich habe den Film gesehen und würde vielleicht noch irgendwas Zusätzliches gern drüber wissen.
1: Das sagt er ja ganz oft, jetzt kommt er ins Spoiler-Territory, ja, genau. Und du bist ja da, glaube ich, überhaupt super entspannt und sagst ja auch ganz oft so, jo, also ja, da kann man jetzt echt voraussetzen, dass die Leute den Film gesehen haben oder ihr speichert es und hört es nachher an.
0: Genau. Oder es gibt eben Leute wie dich, die sagen, ja, ich mache mir einfach so an, ist mir eh wurscht. Das mache ich ja auch manchmal. Ich mache das ganz oft bei so Horrorfilmen, wo ich mir denke, die muss ich jetzt nicht unbedingt sehen, aber mich interessiert es irgendwie. Mhm. Dann höre ich mir auch auf Podcasts an, wo sie mir nacherzählt werden. Das finde ich eigentlich, ich glaube, vielleicht ist das so eine, also Hörspiel gehört als Kind.
1: Ja, ganz
0: vielleicht
1: viel.
0: Ist das so ein Hörspiel, so ein Kindheits-Sicherheitsgefühl irgendwie, keine Ahnung.
1: Das kann gut sein. Ja, wir hören uns Geschichten an und wir erzählen uns diese Geschichten. Genau. Voll schön.

0: Wie bereitet ihr euch eigentlich auf eure Sendungen vor? Ihr macht die immer zu zweit. Meistens machst du die gemeinsam mit Christian Fuchs. Die anderen Kolleginnen hast du auch schon erwähnt. Die Filme, die ihr besprecht, die habt ihr in den allermeisten Fällen beide gesehen.
1: Ja.
0: Wie viel sprecht ihr euch vorher ab und wie viel entsteht da spontan? Du hast schon gesagt, dich macht es nervös, dass er sich währenddessen keine Notizen macht.
1: Weil ich nicht weiß, wie das funktioniert. Also wer sich die Sachen merkt, weiß ich einfach nicht. Also ich mache mir keine Sorgen, dass er was nicht mitbekommt, aber es macht mich so nervös. Ich werde ganz nervös, wenn ich keinen Stift dabei habe oder keinen Zettel, dann organisiere ich mir das meistens noch irgendwie. Mhm. Ich bin schon, wir sind oft Pressevorführungen im Village Cinema, da ist ein Thalia daneben, da habe ich schon sehr oft Stift und Block eingekauft. Wie bereiten wir uns vor? Also meine normale Sendung ist quasi zwei Filme, die vermutlich angelaufen sind, aktuelle Filme. Da gibt es Pressevorführungen, wo JournalistInnen die Filme gezeigt werden. Oder manchmal kriegt man einen Ansichtslink, dann kann man es zu Hause anschauen. Dann schauen wir und dann schaut sich jeder die Filme eigentlich separat an. In der Pressevorführung sieht man sich natürlich manchmal und dann sprechen wir uns eigentlich gar nicht mehr ab.
0: Mhm.
1: Und dann versuchen wir auch nicht über die Filme davor zu sprechen, weil wir sagen, und manchmal passiert so und dann sagen wir, ah, na, das ist jetzt voll blöd, oder dann müssen wir es on-air nochmal machen. Und es kriegt dann so ein komisches Laientheater-Ding.
0: Mhm.
1: Also deswegen versuchen wir gar nicht drüber zu reden, sondern jeder bereitet sich vor. Ich finde es total lustig, dass jeder dann immer einen Teil mitbringt, den die andere Person nicht gelesen hat oder so. Also es ist auch voll interessant. Ich erfahre dann immer Dinge über den Film, die ich nicht wusste. Und dem Christian geht es vermutlich auch manchmal so. Genau, wir machen uns nur voraus, welcher Film als erstes dran ist und welcher als zweiter. Das besprechen wir vorher und der Rest passiert.
0: Du kennst den Christian Fuchs jetzt inzwischen auch schon sehr gut und seinen Filmgeschmack.
1: Ja.
0: Bist du manchmal überrascht in den Sendungen, wo du dir denkst, aha, das hat dir jetzt gefallen oder das hat dir nicht gefallen? Wie geht das?
1: Na, wir sind eher manchmal irritiert und denken uns oft, hoffentlich finden die Hörerinnen nicht fad, weil wir fast immer der gleichen Meinung sind. Wir hatten irgendwie, ich glaube Anfang der Pandemie gab es Malcolm and Marie von Sam Levinson mit John David Washington und Zendaya und den mochte der Christian und ich fand den ganz schrecklich. Und den haben wir uns so gemerkt, als das war der Film, wo wir unterschiedliche Meinungen hatten. Ich mochte Kneecap sehr viel mehr als der Christian, das irische Rap-Trio, von dem er jetzt irgendwie, die dann durch ihre oft recht, nicht gut durchdachten politischen Statements sehr aufgefallen sind. Aber ich habe dann versucht, den Film davon zu separieren und ich fand es als Pop-Film und als Pop-Biopic wahnsinnig gut. Und der Christian hat gemeint, das ist ein Film über drei dumme Buben oder keine Ahnung. Aber dem ging diese Broigkeit der drei Typen so auf die Nerven. Mhm. Und sonst fallen mir jetzt gerade gar nichts mehr ein. Sonst sind wir eher so meistens so auf einer Linie. Wir haben so, was die Hollywood- oder die Filmgeschichte angeht, noch so verschiedene Lieblingsgenres. Das finde ich aber auch immer ganz gut, dass das nicht so exakt das Gleiche ist. Also ich glaube, ich mag Screwball-Comedy vermutlich ein bisschen mehr als der Christian. Er kennt sich im Horror viel mehr aus und hat viel mehr gesehen, auch im asiatischen Kino.
0: Du hast jetzt gerade einen Punkt angesprochen, den ich sehr spannend finde, der ja auch sehr viel, nicht nur im Film, sondern auch in anderen Branchen und Kunstrichtungen diskutiert wird, inwiefern man das Werk vom Künstler, von der Künstlerin trennen kann. Eine eindeutige Antwort gibt es darauf wahrscheinlich nicht, aber was sind so deine Überlegungen dazu?
1: Ich bin immer dagegen, Dinge zu verbieten grundsätzlich. Ich finde es aber auch inzwischen schwierig, einfach nur zu sagen, das ist ein super Film von Roman Polanski zum Beispiel. Das irgendwie ist auch deppert, weil wir haben uns jetzt irgendwie dafür entschieden, dass Harvey Weinstein, Woody Allen und Roman Polanski die drei Männer sind, an denen wir das durchdiskutieren. Ich finde aber die Beispiele insofern gar nicht so schlecht, weil Weinstein, also A, war ja kein Regisseur, sondern nur der Produzent. Auch was anderes, finde ich, aber der ist ja auch verurteilt worden.
0: Mhm.
1: Passiert ja auch nicht allzu oft. Polanski, finde ich, ist einer der bizarrsten Fälle, weil man schon bei Polanski so viel nicht trennen kann, weil das ist ein Kind, das den Holocaust überlebt hat, nur ganz knapp, wo die Eltern gestorben sind. Er war irgendwie wirklich knapp davor, gefangen zu werden. Ihm gelingt die Flucht. Er ist für Hollywood dieser aufstrebende, tolle, junge europäische Regisseur. Dann wird seine Frau hochschwanger von der Manson-Family umgebracht und all das vermischt sich dann so zusätzlich zu diesem Fall, dass er einfach eine 13-Jährige sediert und vergewaltigt hat, verurteilt worden ist und das Land verlassen hat und nie mehr in die USA zurückkehren konnte. Und irgendwie hat Europa beschlossen, so Schulterzucken, wir lassen ihn weiter Filme machen. Dass damals, wo dieses MeToo die erste Welle angefangen hat, dass damals die Cinémathèque Française gesagt hat, übrigens, wir haben eine Roman Polanski-Retrospektive geplant, fand ich ultra deppert. Also man muss schon read the room.
0: Mhm.
1: Jetzt nie mehr einen Roman Polanski-Film zu zeigen, finde ich aber auch nicht richtig, vor allem weil er einfach gerade sein Anfangswerk ist, irre wichtig für die Filmgeschichte auch. Ich finde es schon wichtig, dazu zu erklären dann immer so. Das ist ja das, was Spike Lee immer so angeprangert hat, dass an den Filmschulen in den USA, vermutlich bei uns auch, Gone with the Wind immer so gefeiert wurde, ohne auf den Rassismus in dem Film einzugehen. Und ich finde, man muss immer alles erwähnen dazu, aber sie deswegen nicht mehr zu zeigen, finde ich schwieriger. Ich bin ein gebranntes Kind, weil eigentlich ist Alfred Hitchcock mein Lieblingsregisseur, der, glaube ich, auch ein recht unmöglicher Mann war. Und es war mir, also ich wollte einfach nie diese Filme für mich aufgeben. Oder Morrissey. Ich fand früher Morrissey total super, aber der Mann hat einfach auch so viel Wahnsinn gesagt, dass man sich denkt, habe ich jetzt überhaupt noch Lust, mir Morrissey-Songs anzuhören? Ich glaube, es muss so ein bisschen jeder für sich selber entscheiden. Aber wie gesagt, dieses Canceln von Personen, also das Canceln vom Werk von Personen finde ich schwierig.
0: Mhm. Hartes Thema, aber gibt es jetzt trotzdem einen Song, der vielleicht dazu passt?
1: Ich habe, glaube ich, nur ungecancelte Künstler auf meiner Liste. Was hören wir denn? Ja, dann versöhnen wir uns jetzt einfach wieder mit der Welt und hören meine absolute Lieblingsband LCD Sound System. Ich gehe nicht gerne auf Konzerte. Ich finde es wahnsinnig mühsam. Man steht, es stinkt, es dauert alles viel zu lang. Aber ich liebe LCD Sound System. Bin ich nach München, Berlin, Kopenhagen gefahren, um die zu sehen. James Murphy, glaube ich, auch eine mühsame Person, aber halt ein ultra guter Musiker, eine unglaublich charismatische Bühnenperson. Und wir hören jetzt, glaube ich, Home von ihnen. Auch eine urrepetitive, tolle Nummer, Dance, Post-Punk, Melancholie, Euphorie.

0: Die Filmbranche hat sich in den letzten Jahren ja recht stark verändert, auch durch das Aufkommen von Streaming-Plattformen. Selbst große und teure Filme bekommen ja manchmal gar keinen Kinostart mehr, sondern kommen direkt auf einen Streaming-Dienst. Wie hat sich dadurch denn unser Sehverhalten verändert?
1: Ja, in der Pandemie waren wir ja dann alle sehr dankbar dafür, ne, dass wir irgendwie doch so ein paar neue Kinofilme so auch bekommen haben. Ich habe mir dann kurz auch Sorgen gemacht, ob jetzt niemand mehr ins Kino gehen will, aber gerade in, naja, eigentlich nicht mal Österreich, sondern Wien. In Wien leben wir ja im Kinoparadies. Ich hatte eine Freundin aus New York vor nicht allzu langer Zeit zu Besuch hier und die hat gemeint, New York hätte ja rein theoretisch auch so einen Kinostart rufen, aber sie hat gesagt, vergiss es, was du in Wien an einem Tag dir anschauen könntest mit all diesen Spezialprogrammen, mit Filmmuseum, Metrokino, Dingen wie das Slash Film Festival. Das ist, wir sind urverwöhnt und würden es erst vermissen, glaube ich, wenn es weg ist, aber das ist super. Mhm. Ich höre manchmal so schreckliche Dinge, wie dass Menschen sich Dinge auf doppelter Geschwindigkeit oder so anschauen, da wird mir ein bisschen schlecht. Ich meine, ich glaube, niemand wird sagen, daheim ist es lustiger, was anzuschauen als im Kino oder besser. Es gibt, man muss schon sagen, es gibt manche Filme, die brauchen tatsächlich die große Leinwand jetzt nicht so. Aber schöner ist es immer im Kino. Ich weiß nicht, ob Menschen ungeduldiger geworden sind, weil man rein theoretisch vorspulen konnte. Ich habe das ja total gern, wenn man im Kino sitzt und dann mal so, dann kommen die 5 Produktionsfirmen-Logos und man kann sich so ein bisschen eingrooven. Aber ich spule das auch daheim nicht vor. Ich weiß nicht, ob sich unser Sehverhalten sonst geändert hat. Also ich habe es eh schon mal erwähnt, in Wien ist halt dieses Non-Stop-Kino-Abo hat so ein Wunder bewirkt, weil man plötzlich, ich habe Geschichten gehört, dass man dieses Jahr war, glaube ich, eine Visconti-Retrospektive im Filmmuseum und Kolleginnen von mir haben verzweifelt versucht, Tickets zu bekommen und gesagt, alles ausreserviert wegen diesen Non-Stop-Kino-Abo-Leuten. Und das finde ich halt super, weil ich dachte, gut, das funktioniert jetzt vielleicht für die neueren Sachen, aber na, da gibt es eine totale Neugier auf alte Filme. Und die findet man ja nicht im Netz, lustigerweise. Das ist ja das, wenn man sich denkt, heute hätte ich aber Lust auf, sagen wir mal, Brian De Palma, ja, vergiss es, also nirgendwo zu finden.
0: Als Filmjournalistinnen habt ihr die Möglichkeit, Filme vor allen anderen zu sehen in den Pressevorführungen. Du hast das vorher schon kurz angesprochen. Das ist natürlich notwendig und klar, damit ihr die Filme besprechen könnt. Ich hatte einmal die Möglichkeit, eine Pressevorführung zu sehen in einem sehr großen Kinosaal. Und es war ein bisschen eine triste Angelegenheit, muss ich sagen. Wenn in so einem riesigen Saal dann nur so ein paar Maxals sitzen, wie geht's dir damit?
1: Es ist unterschiedlich. Es ist halt echt ein Arbeitsort für mich. Es ist der beste Arbeitsort und man gewöhnt sich dran, muss ich sagen. Aber oft ist es komplett bizarr. Also ich war im Sommer in Pressevorführungen, da gibt es im Village Cinema den großen IMAX-Saal, ich glaube, er heißt IMAX-Saal oben. Und manchmal sitzen halt 5 Leute drin. Und also wenn man einen Horrorfilm anschaut, finde ich es am Anfang immer ultra unheimlich, wenn man alleine drin sitzt. Manchmal kriegt man nicht mit, der ist ja auch so abgedämmt, dass jemand reinkommt, dann dreht man sich um, dann ist da plötzlich wer. Und für was es halt schwierig ist, sind Komödien. Also ich finde, in manchen Filmen finde ich super. Also dass man einfach, es sitzt niemand neben einem, es
0: kein
1: redet
0: Geraschel.
1: Niemand, es gibt kein Handy, Gepiepse, es ist ruhig, das ist natürlich super. Ich mag auch diese, weil manche Leute sagen, um Gottes Willen, du musst um 9:30 ins Kino gehen. Ich finde, das ist ehrlich gesagt die beste Zeit. Ich finde es voll schade, dass es nicht für Freiberufler immer auch ein paar Kinovorstellungen am Vormittag gibt, weil das ist so toll und man startet. Ich meine, der Film bestimmt dann oft, wie es dir den restlichen Tag geht. Das muss man auch sagen, wenn man was unglaublich Herzzerreißendes sieht. Also ich weine auch recht schnell. Dann fährt man danach in die Redaktion und alle glauben, es ist weiß Gott, was passiert. Und dann ist, ach so, na, die war wahrscheinlich noch im Kino. Aber für Komödien ist es ein Todesurteil manchmal. Also das muss man sich im Kopf oft echt so hochrechnen, weil es ist auch so ein komisches Gefühl, in einem Saal zu sitzen mit 5 anderen Leuten und laut zu lachen. Also es passiert manchmal, wenn was ultra witzig ist. Aber gerade diese Körpergenres wie Horror und Comedy, da brauchst du eigentlich den gesamten Kinokörper, der da irgendwie mitfiebert oder mitlacht. Und Pro-Tipp, und das hat Disney aber nur einmal gemacht und ich weiß nicht warum, ich erzähle es auch so oft im Filmpodcast, Presseverführung von The Incredibles, das ist unfassbar lange Jahre her, die haben einen englischsprachigen Kindergarten in die PV eingeladen und man hatte das Gefühl, man sieht den besten Film der Welt, weil die Kinder durchgelacht haben. Und da denke ich manchmal, für Komödien wäre es echt oft ganz gut, Publikum da reinzusetzen. Und so muss man sich so ein bisschen hochrechnen und sagen, okay, hat das jetzt funktioniert oder nicht? Aber ich bin mir da auch echt nicht sicher. Also bei Comedies habe ich oft ein Fragezeichen, ob die funktionieren oder nicht.
0: Mhm. Du sagst, 9.30 Uhr ist die beste Zeit, um einen Film zu sehen.
1: Ja.
0: Bestimmt wahrscheinlich auch ein bisschen, wie man den Film wahrnimmt, oder? Die Uhrzeit, die Umstände, in welchem Kino man ist.
1: Voll, genau.
0: Wie man gerade drauf ist. Als Filmkritikerin muss man das dann aber wahrscheinlich ein bisschen abstrahieren können, oder?
1: Ja, aber das ist ja so einfach, finde ich, für uns, weil der Tag geht ja gerade erst los. Also ich bin auch jemand, der mit früh aufstehen jetzt nicht so ein Problem hat. Das ist, ich finde das super. 9.30 ist tatsächlich, wäre es mir lieber, es wäre um 9. Dann würde ich so ideal von Schule hinbringen ins Kino. Aber wurscht. Und ich finde ja, also wenn für quasi das normale Kinopublikum geht eher am Abend. Und das ist ja dann auch so ein Freizeitding, das soll ja dann auch gut sein. Ne? Also da ist man dann vielleicht enttäuscht, wenn das nichts war. Man macht aber danach noch ein Essen aus. Das ist dann so ein Riesenklimbim. Für mich sind es halt 2 Stunden Arbeitszeit im besten Sinne. Ich liebe meine Arbeit sehr. Und ich, also ja, so, keine Ahnung, wenn man jetzt gerade privat irgendwie einen was bedrückt oder so. Man, für manche ist es vielleicht auch toll, wenn man dann abschalten kann. Ich finde, das funktioniert ja nicht so ganz. Aber es gibt schon so Filme, die einen ja so wirklich, da vergisst man, dass man existiert eigentlich im Film oder so, im Kino. Aber ich finde diese frühe Uhrzeit super. Also, weil dann ist noch so viel Tag danach und der Film arbeitet so in einem. Ich habe das sehr gern.
0: Wie hat sich deine Wahrnehmung über die Jahre verändert? Wenn man sehr, sehr viele Filme sieht, dann hat man vielleicht auch ein bisschen einen anderen Blick drauf, oder?
1: Ja, da habe ich mir immer gedacht, ich möchte nie so, es gibt dieses Klischee vom mieselsüchtigen Musikkritiker, den muss man jetzt nicht gendern, der dann irgendwie so mit 50 vermutlich das Gefühl hat, früher waren alle Bands besser und jetzt ist alles scheiße und was soll das überhaupt? Und das habe ich mir immer so vor Augen gehalten, dass ich so nie werden möchte. Und in der Filmkritik ist es aber, glaube ich, auch da passiert vielleicht irgendwie noch mehr. Ich meine, natürlich gibt es so gewisse Thriller-Plots oder so, die mich jetzt nicht mehr aus den Socken hauen. Aber ich bemühe mich dann schon so, jetzt nicht zu sagen, das haben wir schon 40 Leute vorher gemacht. Da kann jetzt diese Regieperson jetzt nichts dafür, wenn die jung ist. Sondern so ein bisschen jeden Film beim Anschauen mal so zu betrachten, als wäre es quasi der erste, den man sieht. Ist ein bisschen schwierig. Aber ich habe das Gefühl, ich bin auch weniger streng als früher. Ich lese manchmal so alte Texte von mir, wenn wir... Also wenn sie, nicht so, weil ich die so toll finde, aber jetzt wie Der Teufel trägt Prada 2 rausgekommen ist, habe ich mir gedacht, ah ja, da habe ich den ersten besprochen und fand, ich war viel zu streng und urgemein und was war mit mir los? Da bin ich ein bisschen großherziger, glaube ich. Man wird halt immer gerne überrascht und es passiert halt nicht so wahnsinnig oft, aber wenn es passiert, ist es halt ultra schön.
0: Was war der letzte Film, der dich überrascht hat?
1: Boah, die ganze Zeit, ehrlich gesagt. Der Ridley Scott, Das Ende der Sterne, der läuft jetzt quasi schon in den Kinos und ich bin hingegangen und dachte, boah, Ridley Scott, irgendwie das Alterswerk, alles schwierig. Und eine Romanverfilmung noch dazu, das finde ich dann auch oft, geht, finde ich nicht immer gut. Und dann bin ich da drin gesessen und war wahnsinnig gerührt von diesem, es ist ein bisschen das folksy Amerikaner-Variante von 28 Years Later. Es ist quasi USA nach einer Epidemie und wahnsinnig viele Menschen sind gestorben und Ridley Scott weiß, was mit Jacob Elordi anzufangen, was glaube ich nicht leicht ist, weil Jacob Elordi ist, also man kann ihn stundenlang anschauen, aber er ist glaube ich ein mittelguter Schauspieler. Also, und der ist da wahnsinnig toll und wie Ridley Scott, und ich habe mir gedacht, mein Gott, der Mann ist 86 und erzählt einen wahnsinnig tollen und auch super inszenierten Film. Also das hat mich überrascht und dann aber natürlich schon diese, keine Ahnung, Backrooms muss einen überrascht haben, wenn man das gesehen hat, weil es einfach visuell was ist, was ich noch nie gesehen habe.
0: Von dir ist ja auch bekannt, dass du einen großen Faible für Mode in Filmen hast und für Musik und Tanzfilme und für alle Filme, die in Büros und Redaktionen
1: ja.
0: spielen.
1: Ja, mehr Bürofilme.
0: Ja?
1: Ja, unbedingt. Ich sage immer, ich mag das Weltall nicht in Filmen. Ich mag meistens keine Filme, die im Weltall spielen. Und tatsächlich auch, weil es halt immer am meisten schier ist und die Leute haben halt ihre Weltraumanzüge an und schauen nicht cool aus. Das finde ich ein bisschen langweilig. Natürlich gibt es Ausnahmen. Ich weiß auch, dass 2001 ein Meisterwerk ist. Aber ich finde so, ich glaube, das hat auch was mit meiner Kindheit zu tun. Ich habe relativ früh All the President's Men gesehen mit Robert Redford und Dustin Hoffman. Und der spielt sehr viel in der Redaktion der Washington Post. Und ich fand diese Redaktion so wahnsinnig toll. Da waren nur Männer und Frauen, aufgekrempelte Hemdsärmel, die haben geraucht, die haben auf ihre Schreibmaschinen geklackert, Telefone haben geklingelt. Und ich habe gedacht, oh mein Gott, da will ich mal arbeiten. Und ich mag diese, oder Sebastian Braun als AMS, ein Film, der sehr viel im Arbeitsmarktservice Büros spielt. So. Und ich finde, wie Leute sich in ihrer Arbeitswelt verhalten und wie dann dieser Beruf einem was überstülpt und man verhaltet sich in so einer Berufsform. Das finde ich ultra super. Und auch diese Räumlichkeiten und so, sowas finde ich unglaublich toll. Und Mode, ja sowieso. Mode im Film Tanz im Film ist eines der interessantesten Dinge. Ich glaube tatsächlich, dass ich so einen Clash habe, weil ich als Kind wahnsinnig viel 30er-Jahre-Filme angeschaut habe, also alle sehr schön angezogen sind, aber vor allem die Frauen. Und ich mag bis heute eigentlich keine Turnschuhe anziehen, weil ich mir immer denke, was würde Barbara Stanwyck dazu sagen? She would not approve. Ich habe heute hier meine Kappe, wo Bette Davis vorne oben steht. Also das färbt natürlich schon ab, ne, wenn man sich mit so einer Welt umgibt. Aber ich finde auch, keine Ahnung, wenn jemand vorhat oder sich für Filmkritik interessiert, echt mal einen Film anschauen und nur darauf achten, was die Menschen anhaben und warum sie es anhaben. Und wir sprechen über Kostümbild fast immer nur bei historischen Filmen. Und ich finde es oft umso interessanter in Filmen, die jetzt quasi so im Jetzt spielen oder so, weil die Entscheidungen müssen ja trotzdem getroffen werden. Und warum stecke ich dann... Und momentan stecken alle Männer in Karatjacken und Karathosen. Und ich finde es ultra interessant. Niemand außer mir. Ich habe das Gespräch schon zu oft begonnen. Alle waren so, okay. Aber ich finde es total interessant, wie diese Workwear, die ja dann wieder schick geworden ist, momentan gerade verwendet wird.
0: Wenn Gäste zu euch in den FM4-Film-Podcast kommen, dann füllen die vorher einen Fragebogen aus. Da stellt ihr so Fragen wie, was war ein Film, den du zu früh gesehen hast?
1: Genau.
0: Welchen Film möchtest du kein zweites Mal sehen?
1: Herzstück dieses Fragebogens ist, welche drei Filme machen dich glücklich, egal wie oft du sie gesehen hast. Also manchmal wird, glaube ich, diese Frage auch reichen, ja.
0: Das wollte ich dich jetzt nämlich gerade fragen, welche dieser vielen Fragen auf dem Fragebogen deine liebste Frage ist.
1: Es ist immer die. Also der Fragebogen ist entstanden so ein bisschen aus einer Not heraus, weil wir haben uns gedacht, okay, probieren wir diese Sendung mal mit Gast. Und da hatte der Marvin Krehn, das war Anfang 2020, vor der Pandemie noch, diese Serie Freud auf Netflix. Und um die Serie auch nicht zu spoilen, haben wir gesagt, wir können jetzt nicht die Serie durchbesprechen. Das ist ja auch, also es ist nicht im Sinn der Sache, dass wir sprechen über die erste Episode. Die Frage ist nur, können wir eine Stunde lang über die erste Episode sprechen? Und ich habe gesagt, machen wir als Fallback. Und es gibt ja in der Vanity Fair, glaube ich, immer den Marcel Proust-Fragebogen. So, das hat mich immer sehr fasziniert. Und dann haben wir uns echt diese Fragen aus der Nase gezogen. Und die sind seither mehr oder weniger gleich geblieben. Manche Leute hassen es, den Fragebogen auszufüllen. Haben auch schon Gäste abgesagt, weil sie gesagt haben, machen sie nicht.
0: Wirklich? Mhm.
1: Lars Eidinger hat gesagt, okay, ich mache ein Drittel. Ist das okay? Ich gesagt, okay. Es reicht doch völlig.
0: Fairerweise muss man sagen, mehr geht sich oft eh nicht aus.
1: Früher haben wir es irgendwie mehr durchgeschafft. Momentan, was aber vielleicht eh besser ist, auch reden wir viel mehr über diese Filme, mit denen diese Person halt in die Sendung kommt. Aber tatsächlich, wahrscheinlich wird es reichen, die drei Filme, die dich glücklich machen. Und wir wollten sie eben nicht Lieblingsfilme nennen, weil das ist so, was ist denn Lieblingsfilm, ist so eine Frage, da ist, glaube ich, bei jedem oder bei den meisten Leuten blank. Weil man hat dann auch so, es wird dann so bedeutungsschwer. Und was sagt das denn über mich aus, wenn ich das sage? Und wenn du sagst, diese drei Filme machen mich glücklich, egal wie oft ich sie gesehen habe, dann ist das ganz was anderes, kann auch jeden Tag was anderes sein.
0: Dann würde ich dir zum Abschluss der Sendung gern diese Frage stellen. Welche drei Filme machen dich glücklich?
1: Der weiße Hai, Der dünne Mann, eine Screwball-Comedy und Dazed and Confused von Richard Linklater. Da fehlt jetzt natürlich ein Film von Bob Fosse, in denen getanzt wird. Und ich habe jetzt keine Regisseurin genannt, das ist natürlich ultra peinlich. Aber
0: machen wir fünf Filme draus.
1: Wuthering Heights von Emerald Fennell zum Beispiel nehme ich dann noch dazu. Und eigentlich... aber wieder ein Mann. Aber mein heimlicher, allerliebster Lieblingsfilm ist ja neben dem Gesamtwerk von Alfred Hitchcock, Coma von Michael Crichton. Michael Crichton ist der Mann, der das Buch Jurassic Park geschrieben hat. Und der hat ganz wenige Filme gemacht. Einer davon heißt Coma und spielt in einem Krankenhaus, auch ein guter Ort für Filme. Und Genevieve Bujold und Michael Douglas sind ein Paar und sie kommt drauf, dass irgendwie seltsame Dinge in diesem Krankenhaus passieren. Nicht Mystery, nicht Fantasy, sondern irgendwie sterben zu viele Patienten und immer werden sie in dem gleichen Operationssaal operiert. Und sie geht dem nach, den habe ich als Kind gesehen. Und ich meine, das ist jetzt vom Filmkanon her ein wirklich nicht mal unter ferner liefen Film, aber ich liebe den und ich weiß nicht warum. Große Empfehlung für Coma, falls jemandem unterkommt.
0: Also ich hoffe, Sie haben jetzt alle fleißig mitgeschrieben. Die Filmempfehlungen von Pia Reiser. Heute ausnahmsweise mal auf Radio Orange zu hören. Nächsten Montag aber wieder ganz regulär auf FM4 im FM4 Film Podcast. Große Hörempfehlung. Mit welchem Song werden wir uns jetzt aus der Sendung verabschieden, Pia?
1: Dann suche ich mir jetzt noch aus, vielleicht was Moderneres, was es jetzt noch gibt. Fufi 50, Zauberstab. Fufi 50 ist quasi der Musikerinnenname von Vanessa Leubel, die so eine Schauspielerin ist, Tochter von Thomas Leubel, der ultralustige in Toni Erdmann ist. Und ich habe sie im Anfang dieses Jahres in der Arena gesehen und sie ist eine urgute Person auf der Bühne und ihre Lieder machen so viel Spaß. Und ich liebe es, wenn jemand so ein bisschen Comedy auch irgendwie in den Texten hat. Und Zauberstab ist, glaube ich, ein guter Einstiegssong, falls jemand nicht mit dem Werk vertraut ist.
0: Ein guter Einstiegssong und ein guter Abschiedssong aus der Sendung. Liebe Pia, vielen Dank, dass du dir Zeit genommen hast und danke für das schöne Gespräch.
1: Ich sage danke für die Einladung.
0: Und euch vielen Dank fürs Zuhören und bis zum nächsten Mal.

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5: 20 Uhr.
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Hallo, hallo und willkommen zu Fresh Vibes auf 94.0 Radio Orange. In unserer September-Sendung befassen wir uns mit Fragen rund um Identität und Community Building. Wie entstehen Zugehörigkeiten? Welche Räume geben Menschen die Möglichkeit, sich auszudrücken, auszutauschen und miteinander in Verbindung zu treten? Und welche Bedeutung haben solche Räume für BIPOC-Communities? Angefangen mit dem Project Poetics of Relation and Intersectional Identities, African Diasporic Writers in Austria. Im Mittelpunkt stehen hier afrikanisch-diasporische Literaturen in Österreich, die im Kontext afrikanisch-europäischer Beziehungen und der größeren Idee eines Black Europe betrachtet werden. Hinterher befassen wir uns mit einem alternativen Ansatz zu Fragen rund um Identität und Community. Beim vierteiligen Dance Battle auf der Spittelau am Wiener Würstelstand haben wir TänzerInnen und Organisatoren gefragt, welche Rolle Tanz dabei spielen kann, Menschen zusammenzubringen und warum solche Räume gerade für Community Building in BIPOC Spaces relevant sind. Zum Abschluss haben wir noch etwas ganz Besonderes für euch. Wir hatten das Vergnügen, mit dem kenianischen Grammy-Certified Musikproduzenten, Sänger, Songwriter, Performer, Unternehmer und Mentor Savara zu sprechen. Ein Künstler, der sich über Jahrzehnte dafür einsetzte, Kenyan Music zu einer globalen Sensation zu machen. Also seid dabei, hört rein, tanzt mit, bleibt fresh. Und wir fangen jetzt gleich an, um euch in die richtige Stimmung des Monats zu bringen mit September von Earth, Wind & Fire.

0: Am 4. August fand in der Spittelau-Station das Finale einer vierteiligen Dance-Battle-Reihe statt, mitten am Wiener Würstelstand. 4 Tage lang sind unterschiedliche TänzerInnen gegeneinander angetreten, haben improvisiert, performt, sich miteinander gemessen. Am Ende war es das Publikum, das entschieden hat, wer das Battle für sich gewinnen konnte. Wir von Fresh Vibes waren vor Ort und haben mit TänzerInnen und Organisatoren gesprochen. Uns interessierte hierbei nicht nur, wie Teilnehmende zum Tanzen gekommen sind oder woher sie ihre Inspiration nehmen. Wir wollten vor allem wissen, was hat Tanz mit Community zu tun? Welche Rolle kann Tanz dabei spielen, Menschen zusammenzubringen und welche Bedeutung haben solche Räume für Community Building, insbesondere in BIPOC-Spaces? Aber was genau braucht es eigentlich, damit aus einem Tanzevent eine Community entsteht? Und was macht solche Räume für Menschen, die sie gestalten und besuchen, so relevant? Diesen Fragen sind wir beim Finale des Dance Battles in der Spittelau nachgegangen.
1: Hey, stell dich mal kurz vor.
2: Yeah, mein Name ist Eli Mubeya. Ich komme ursprünglich aus Mauretanien und aufgewachsen in Senegal und lebe in Europa seit schon lang, ziemlich sehr lang, weil meine Familie lebt noch in Frankreich und ich lebe in Wien seit 2002. Ja, ich fühle mich hier sehr wohl, habe viele Freunde, mache Musik. Also ich steh fest, dass durch Kultur man kann halt viel erreichen, weil Kultur verbindet, vor allem Musik. Jede Art von Kunst her verbindet immer die Menschen und ich stehe fest dafür.
1: Okay, mit dem Gedanken im Kopf. Was hat dich dazu gebracht oder was hat euch dazu gebracht, dieses Event zu machen? Und wie würdest du sagen, hat Tanz beigetragen zum Community Building?
2: Also es ist so, dass ich Freunde habe, die auch ein Restaurant haben und die heißen Dackerei. Und die haben mir einfach mit Mike, der Besitzer von das Ganze, vorgestellt. Und das hat irgendwie einfach funktioniert. Dann haben die mich gefragt, ob ich Lust habe, den Show zu moderieren. Und ob ich auch eine DJ kenne. Ich habe gesagt, ja, ich kann das machen und ich kenne auch mehrere DJs, weil ich bin auch Teil von Tropical Sender, einer der großen Kulturvereine in Wien.
1: Und

0: nochmal ganz kurz zu diesem Community-Gedanken bzw. zu dem Event genauer. Was ist der Ablauf dieses Events und warum ist Tanz Community Building oder Connecting?
1: Achso, hier, es geht eigentlich um Dance Battle, wo halt man viele Talente hier hat oder sehen kann. Von verschiedenen Alter, von verschiedenen Kulturen, von verschiedenen Religionen. Und ich bin halt froh, Teil dabei zu sein. Und ich glaube, das ist auch eine sehr gute Initiative, Leute zusammenzubringen und dann die Kultur vor allem halt strahlen zu sehen. Egal, ob du tanzt, egal, ob du DJ bist, egal, ob du malst, aber solange du halt irgendwie so ein großes Herz hast und gerne die Leute zusammen siehst, darum geht's hier.
0: Und jetzt mit dem anderen Organizer, stell dich mal kurz vor, wer bist du?
2: Hallo, ich bin der Felix und genau, ich bin ein Kumpel von Eli und wir wurden da eben angefragt oder er hat mich gefragt. Sind wir hier und haben Spaß und bringen die Leute zusammen, wie der Eli schon gesagt hat.
0: Und tanzen, was sagt das für dich so für einen Community-Faktor aus?
2: Ich glaube, Tanzen bringt Leute zusammen. Bei Tanzen haben die Leute immer Spaß. Ich glaube, beim Tanzen, natürlich kann man negative Gefühle loswerden, halt so, aber ich glaube, Tanzen füllt einen eigentlich immer mit positiven Gefühlen. Und es ist immer schön auch zu sehen, was wir jetzt auch zum ersten Mal mitbekommen, Eli und ich, diese Tanz-Community, weil wir sind da auch gar nicht so drinnen. Ich habe andere Communities, wo ich dabei bin. Aber die Tanz-Community, muss ich schon sagen, hält gut zusammen und ist auf jeden Fall offen für alle. Und die haben ihren Spaß, da geht es nicht um Gewinnen oder sowas ähnliches, sondern da geht es einfach nur ums Zusammenkommen und Community-Work zu machen, so wie es sein sollte.
0: Stellt sich mal ganz kurz vor, wer seid ihr und was macht ihr hier?
3: Ich bin Bobby, ich bin 37 Jahre alt, ich arbeite als Sozialpädagoge seit 7 Jahren, bin seit 2001 professioneller Tänzer, also professionell hat es erst wirklich angefangen, so 2002, 2003, aber ja.
4: Yo, ich bin der Modi, ich bin 17, ich komme aus dem Burgenland, ich repräsente Infinite Fam und Worst Generation und natürlich mich selber, Type Shit.
0: Ah, danke, dass ihr euch hier zu mir gesetzt habt. Wir sind hier bei einem Dance Battle. Was hat euch zum Tanz gebracht?
3: Puh, ich komme immer eigentlich mit der gleichen Story. Bei mir war es natürlich der Freundeskreis und viele andere Sachen, aber hauptsächlich war es damals eine VHS, die ich gesehen habe, und zwar war das Battle of the Year. Battle of the Year ist einer der größten Breaking Championships, die du auf der Welt hast, die damals wirklich die allergrößte war, die einzige, die in diesem Format so groß war. Und für mich war das dann halt der Game Changer, wo ich gesagt habe, eines Tages würde ich mir gerne diesen Traum erfüllen und auch mit meiner Crew dort stehen. Und ja, sagen wir so, 2016 haben wir es dann endlich mal geschafft, Europameister zu werden und habe mir diesen Punkt von der Checkliste endlich mal abgehakt. Also ja, das war halt mein Traum und der mich bewegt hat zum Tanzen, Breaking. Aber jetzt mittlerweile gehe ich mehr in Richtung Freestyle-Hip-Hop, weil das ist auch...
4: Also bei mir, ich habe angefangen zu tanzen wegen meiner Schwester. Shoutout an Lizzie, representing Golden Duo, Type Shit. Ja, sie wollte Ballett tanzen. Und das hat nicht so ganz funktioniert. Und dann hat sie einen Hip-Hop-Kurs genommen und den habe ich dann auch genommen. Und seitdem tanzen wir beide, weil Bobby gerade gesagt hat, Ziel und so. Mein Ziel früher war es, wo ich begonnen habe, einer der besten Hip-Hop-Freestyle-Tänzer in Österreich zu sein. Und ich habe das Gefühl, dass ich gerade an einem Punkt bin, wo ich sagen kann, ich gehöre da auf jeden Fall dazu. Thank you. Deswegen, natürlich, meine Ziele sind höher geworden, aber ich bin auch sehr stolz auf mich, dass ich schon so weit gekommen bin.
0: Was bedeutet Tanz für dich? Vor allem in the sense of community.
3: Puh, das ist immer wieder so eine geile und schwere Frage. Also Tanz bedeutet für mich Identität, auf jeden Fall auch Community, Liebe zu der Kunstform, ein sehr starker Grad an Tiefe und ein sehr starkes Kompensationsmittel, weil Tanzen hat mich schon so, ich komme eigentlich von Wien, aus dem 20. 16. Bezirk, also das sind so meine Hoods, aber auch gleichzeitig so der zweite, und in dieser Gegend gab es schon immer wieder sehr viel Sagen wir so, illegales Zeug, Gewalt, systematische Diskriminierungen, bla bla bla, whatever. Es ist, Wien hat zwar keine richtigen Ghettos, aber es hat hin und wieder Ghetto-Feelings, wenn du halt wirklich in den Communities bist. Und Tanzen hat mich wirklich davon gerettet.
4: Für mich war Tanz schon immer eine Art, meine Gefühle auszudrücken. Was man auch vielleicht manchmal, weil ich bin ein Tänzer, ich battle gerne. Man merkt es oft in meinen Battles, dass ich sehr aggressiv bin oder sehr wütend rüberkomme. Und das sind eben so Gefühle, die man meiner Meinung nach oft nicht einfach so expressen kann. Und dann benutze ich den Battle Space dafür, um diese Gefühle rauszulassen. Tanz ist für mich auch einfach eine Sprache. Community sowieso das Allerwichtigste im Tanz, weil ohne Community, glaube ich, wären wir zum Beispiel heute alle nicht hier. Ich würde Bobby nicht kennen. Ich habe es vorher schon zu dir gesagt, aber ich sage es nochmal fürs Interview. Bobby ist wie ein Onkel für mich. Nein, Bro, ist so. Du weißt selber. Und diesen Onkel hätte ich zum Beispiel nicht, wenn ich nicht tanzen hätte. Voll.
0: Hi, wer bist du und was bringt dich hierher?
5: Hi, ich bin der Patrick oder auch Guti oder auch als Musiker unter Goodly. Und ich bin da, weil es einer von den nicesten mittlerweile Local Events ist, Local Gathering und einer meiner neuen Favorites in Wien auf jeden Fall. Und it's great to be here.
0: Du bist ja Teil des Battles gewesen. Das heißt, warum tanzt du? Was bringt dich zum Tanz?
5: Oh, große Frage. Ich tanze seit fast 21 Jahren. Das war eigentlich mehr als die Hälfte von meinem Leben. Sei es als Job, sei es als Passion, sei es als Therapie, sei es als alles von einem Wegbegleiter. Was sich heute immer ändert im Leben auf jeden Fall. In jeder Form, mit neuen Leuten, mit neuen Orten und es wird nie fad und deswegen denke ich, dass ich tanzen werde, bis ich nicht mehr kann.
0: Würdest du sagen, dass das, was du jetzt als Tanz und deine Passion beschrieben hast, dass das auch ungefähr die Bedeutung von Tanz sein kann hat und was das auch so für Community Building sein kann hat?
5: Also ich glaube natürlich, die Bedeutung ist immer sehr persönlich und individuell, aber ich glaube, ich kann sagen, nach mehreren Jahren bei mir hat es in die Richtung entwickelt, dass es weniger Stress bedeutet, weniger Erwartungen, weniger Competition, dieses hin und her. Und ich glaube, dass meine Values genau das sind gerade. Es ist sehr free, es ist sehr easygoing, einfach open und ohne Druck. Und man trifft sich einfach, man macht einfach. Und am Schluss vom Tag, Gott sei Dank drum, hey, win or lose, doesn't matter. We had a good time, basically. Und ich glaube, das ist so der Hauptpunkt, wo ich gerade stehe. Und deswegen ist es gerade die beste Zeit zum Tanzen. Und ich muss dazu sagen, ich finde jetzt gerade, community-technisch, ist die beste Ära. Also ich traue mir zu sagen, nach 10, 15, 20 Jahren, so connected wie es jetzt ist, war es vorher nicht. I say it. Und da stehe ich dazu. Und ich schätze es gerade sehr und genieße es. Also ja.
0: Hi, what's your name and what brought you to this event?
6: Hi, my name is Angela Ifunaya Anthony. I am originally from Nigeria. Born and raised, you know, Nigeria to the world. I came to Vienna normally for a workshop that I was invited by Richter, who is also a member of the Afro Heat. That's the Afro dance community of Vienna. That is why I came here. And this event was, they told me about it. I was like, yeah, why not? I just want to vibe. And that's why I came here. That's how I heard about it. And that's how I did it.
0: Exactly. Okay? And that's how you won it.
6: All glory to God, you know.
0: So you obviously participated. So you do dance. What does dance mean to you?
6: Ooh, that's like a huge question for me. Dance is everything. Dance is the reason why I'm alive till today. Dance is the reason why I have the opportunity that I have today. Dance is the reason why I'm still pushing till today. So everything I have around my life, whatever friends, business, family, it has always been dance first for me. And this is why it's very important. So for me, I cannot particularly put a word or a percentage of how much dance means to me, but it's just that there cannot be an Angela without dance.
0: And what would you say, how does dance contribute to community or the sense of community?
6: Dance is important in everything we do, coming from Africa, because dance brings everybody together. Even though it's just like football. everybody plays football. It brings, no matter religion, tribe, whatever, everybody comes together to support football. So I feel for dance, that is what it is. So it's something that is spiritual. People might not see it for what it is, but it's quite deep. So if you notice, many people who don't talk to each other are talking to each other today because of dance. Because dance brings everybody together. So every tribe with their own culture, with the way they speak through dance. But one thing is, if I don't speak your language and you don't speak mine, there's one thing we can connect with, which is dance. And with the music, obviously. But yeah, dance is very important with the community. I mean, look at what dance brought to this event. We're not just eating sausages. Now the dance is bringing everybody together, meeting people, communicating, and just vibing, which is very important. Togetherness. Yes. So that is dance.
7: 4 Tage Dance Battle. Viele TänzerInnen und ein Publikum, das am Ende entschieden hat, wer gewinnt. Doch die Veranstaltung war mehr als nur ein Wettbewerb. Unsere Gespräche mit den TänzerInnen und Organisatoren haben gezeigt, dass Tanzen Menschen verbinden, Freude schaffen und Perspektiven ermöglichen kann. Gerade in BIPOC-Spaces können solche Orte Räume für Ausdruck, Sichtbarkeit und Zusammenhalt schaffen. Community entsteht dabei nicht automatisch, sie lebt von Begegnung, Austausch und der Möglichkeit, sich einzubringen. Genau das konnten wir beim Dance Battle, beim Wiener Würstelstand auf der Spittelau-Station erleben. Das war ein Beitrag von Tesara Schmerling. Ihr hört gerade Fresh Vibes Radio auf 94.0 Radio Orange. Jetzt geht's weiter mit ein bisschen Tanzstimmung. Das Lied heißt Dance von Terrell Grease. Candice Boyd, Kate Stewart und Shariah Jay.

Ein kleiner Veranstaltungstipp von uns. Am Donnerstag, dem 3. September, findet am Ippenplatz das Grätzlbox-Festival statt. Von 15 bis 22 Uhr wird es Musik, Sport, Workshops, wie beispielsweise ein Graffiti-Workshop, und andere Kreativangebote geben. Also ganz viele verschiedene Möglichkeiten mitzumachen und sich auszutauschen. Für alle Altersgruppen ist etwas dabei und das Ganze ist natürlich kostenlos. Wenn ihr also Zeit habt und am Donnerstag in Otterkring unterwegs seid, schaut doch gern am Ippenplatz vorbei. Wir werden auch vor Ort sein. Das war's auch schon wieder mit Fresh Vibes für heute. Danke fürs Reinhören, danke fürs Zuschalten, danke fürs Mitdenken, danke fürs hoffentlich auch Mittanzen. Wir wünschen euch einen guten Start in den September, schöne letzte Sommernächte und eine frische Zeit. Wir hören uns dann wieder am 7. Oktober von 20 bis 21 Uhr auf Radio Orange 94.0. Seid dabei und bis bald. Und vor allem stay fresh. Und zum Abschluss der Sendung hören wir noch etwas Savara.

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1: Ja, da ist er dann bald vorbei gewesen, der wunderschöne Sommer. Ja, es war sehr fein, tolle 2 Monate. Wir sind wieder da, sozusagen live mit Radio Risotto. Genau, wir haben in unserem Archiv gekramt und wollen mit einer Band starten, die ihr natürlich alle schon längst gut kennt. Eine Nummer im Fluss, eine wunderschöne Nummer von Buntspecht.

Buntspecht im Fluss. Was für eine wundervolle Nummer. Ja, weil vom Sommer die Rede war, gleich ein Liedchen vom Meer. Auf dem Festival war ich nicht, aber ich habe mir das jetzt aufgeschrieben. Es gibt das Futzstock-Festival, heißt es, glaube ich, so gegen Ende August, und nächstes Jahr möchte ich da unbedingt dabei sein. Und einer, der da gespielt hat, oder eine Combo, die da gespielt hat, die träumt nach wie vor vom Meer. Und ja, das ist ja nicht ganz ohne Sinn, weil man kann ja jederzeit zum Meer fahren, und es ist ja noch urschön eigentlich.

Ja, und nun spreche ich. Herzlich willkommen bei Radio Risotto. Mein Name ist Ernst Tradinik. Futzmann war's. Ich träume vom Meer. Jetzt gehen wir schon ein Stücklein weg vom Meer mit einer ganz bezaubernden Kombo, die ihr natürlich auch schon längst kennt. Norbert Trummer und Klaus Czabitzer alias Hirschfisch. Mit der wirklich großartigen Nummer Strandbad Parkplatz.

0: Scheibe.
1: Strandbad Parkplatz, Hirschfisch. Ja, jetzt spielen wir sie aber endlich und auch hier, sicher schon oft und rundherum immer wieder gespielt und man kann sich gar nicht oft genug spielen. Die erste Single seit 7 Jahren, Naked Lunch. Eine wunderbare Nummer für jene, die das noch nicht gehört haben, jetzt aber stille sein und sich konzentrieren und vor allem genießen und fließen und ins Leben hinein. Was für eine wunderbare Ode an die Liebe, was für ein wunderbares Lied nach 7 Jahren, endlich wieder ein Stücklein. Ja, was unglaublich, das Herz geht auf, man muss das auch unbedingt, wenn ihr dann mal daran denkt, schaltet euren Computer oder Handy oder sonst was ein und schaut euch auch das Video an, was für ein gelungenes, wunderbares Musikstück, Video und überhaupt Naked Lunch to all and everyone I love.
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zum Dahinschmelzen, zum Freude machen. Freude, wie heißt das, Götterfunken, irgendwas. Aber es ist das nicht, sondern es ist Naked Lunch to all and everyone I love. Ja, ihr seid zu Gast bei Radio Risotto, bei Orange 94.0, beim Freien Radio in Wien. Mein Name ist Ernst Radinik und wir machen jetzt Englisch. Wir gehen da jetzt weiter. Und zwar, was haben wir da vorbereitet? Stay a little longer. Mira Lou Kovacs.

Mira Lukovac. Kovac, stay a little longer. So, jetzt habe ich es aber heraus. Ja, wir kommen zum nächsten, zur nächsten Interpretin. Oscar, nämlich With Love, Your Clementine.

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1: Oscar, we'd love your Clementine. Man spürt so richtig, wie man mit dem Auto dahin geruft, oder? Sage ich jetzt einfach mal so. Es ist immer noch warm und wir fahren dahin und hören Oscar. Ellbogen hinaus, ganz cool geht's dahin. Und dann plötzlich alles ein Scheiß. Der Nino aus Wien.
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So ein Scheiß aber auch, Ninos Wien. Wir gehen es ruhiger an und zwar höre ich schon ganz leise Tröpfeln. Es tröpfelt aufs Dach, aufs Vordach, aufs Autodach, auf das Straßenbahndach, auf die Fensterscheibe. Und dann gibt es da vier Herren, wo leider nicht mehr alle ganz da sind, so wie wir uns das wünschen würden, aber in unserem Herzen sind sie nach wie vor alle vier da und zwei sowieso und einer sowieso immer und überall, wenn es um Musik geht. Spürst den Regen.

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spürst den Regen, Molden, Resedaritz, Zeuker und Wirz. Vom Regen jetzt zum Dämon. Wir machen eine österreichische Tour, wie ihr schon bemerkt habt. 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

Ja, von Soapskin, Me and the Devil, gehen wir es jetzt auch wieder leise an. Eine wunderbare Nummer aus der, ich glaube, letzten oder vorletzten CD von Sigrid Horn. Leiser. Leiser, Sigrid Horn.

Leiser. Jetzt werden wir immer leiser, Sigrid Horn. Was für eine wunderschöne Nummer. Ihr seid zu Gast bei Radio Risotto, bei Herausforderung 0, dem freien Radio in Wien. Einmal noch zwei Bands, die wir heute jetzt schon gehört haben. Zunächst, alles bricht Buntspecht, ein bisschen flotter dahin, und dann kommt noch die Jahrhundertnummer sozusagen, aber zuerst diese großartige Nummer von Buntspecht.

0: Ja, herzlich willkommen beim Freien Radio in Wien. Wir freuen uns, dass ihr dabei seid. Sofort, aber das habt ihr schon längst gemacht, 94.0 einspeichern in eure diversen Geräte, Gerätschaften und auch Radios, sofern ihr die noch habt. Wir enden mit dem, ja, mit dem Liebeslied an alle. Ja, ein unglaublich tolles Lied. Es öffnet alles, ich habe es eh schon gesagt, es ist unglaublich. Unbedingt dann hingehen, ab Jänner wird dann die CD ganz vorgestellt und wird von Wien bis Graz und sonst wo auch via Konzert vorgestellt. To all and everyone I love, in diesem Sinne, ich habe mich sehr gefreut, dass ihr dabei wart. Eine schöne Woche noch, das nächste Mal ist dann Helmut an der Reihe. Genau. Sehr schön, dass ihr dabei wart und Baba, pfiat euch.
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0: Certo.
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